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0: Dankeschön.
1: Dankeschön.
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1: Slowenien ist ein faszinierendes Reiseziel, das auf vergleichsweise kleiner Fläche eine beeindruckende Vielfalt bietet. Das Land liegt eingebettet zwischen Alpen, Adria und einer Tiefebene und vereint so unterschiedliche Landschaften wie schroffe Bergketten, sanfte Weinberge und mediterrane Küstenabschnitte. Die Hauptstadt Ljubljana begeistert mit ihrem charmanten Altstadtkern, der imposanten Burg und zahlreichen Brücken. Die Stadt ist zwar überschaubar, aber dennoch kulturell lebendig, mit vielen Museen, Galerien und Veranstaltungen. Naturfreunde kommen in Slowenien voll auf ihre Kosten. Der Triglav-Nationalpark mit seinen majestätischen Gipfeln, klaren Bergseen und weitläufigen Wanderwegen ist ein Paradies für Wanderer, Kletterer und Radfahrer. Besonders beliebt sind der Bledersee mit seiner malerischen Insel und der Bohinjer See, der etwas ruhiger und ursprünglicher ist. Auch die unterirdische Welt Sloweniens ist beeindruckend. Einige Höhlen gehören zu den spektakulärsten Höhlensystemen Europas. Daneben lockt die slowenische Adriaküste mit mediterranem Flair. Orte wie Piran bieten malerische Altstädte, venezianische Architektur und entspannte Promenaden direkt am Meer. Ein weiterer Pluspunkt ist die Nachhaltigkeit, die in Slowenien gelebt wird. Das Land setzt konsequent auf Natur- und Umweltschutz, was sich in zahlreichen umweltfreundlichen Unterkünften und Outdoor-Aktivitäten widerspiegelt. Insgesamt kombiniert Slowenien kulturelle Vielfalt, atemberaubende Natur und kulinarische Genüsse auf engem Raum. Wer ein Reiseziel sucht, das sowohl entspannend als auch aktiv, ursprünglich und gleichzeitig modern ist, findet in Slowenien eine ideale Wahl. Die ideale Reisezeit für Slowenien ist meist Mai bis September. Im Frühjahr und Sommer sind die Temperaturen angenehm, die Natur blüht und es eignet sich für Wandern, Radfahren und Sightseeing. Wer Skifahren möchte, reist am besten zwischen Dezember und März.
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1: Welche Reiseziele gelten in diesem Jahr als Geheimtipp? In der albanischen Riviera finden Urlauber traumhafte Strände, türkisfarbenes Wasser und charmante Küstenorte. Dort ist es weniger touristisch als in Griechenland und daher gibt es noch recht günstige Preise. Ebenfalls deutlich preiswerter im Vergleich zu Österreich und der Schweiz sind die slowenischen Alpen. Perfekt für Outdoor-Fans, Wandern, Radfahren und Skifahren in einer intakten Natur. Viele Seen und Täler sind auch dort echte Naturjuwelen. In Asturien in Spanien befinden sich eine wilde Atlantikküste, grüne Landschaften und idyllische Fischerdörfer. Ideal für alle, die Spanien ohne Massentourismus erleben wollen. Auch die Kapverden, einer Inselgruppe im Atlantik mit stabilen Temperaturen, schwarzen und weißen Sandstränden, sind ideal für entspannte Auszeiten und Wassersport ohne riesige Touristenzahlen. Kirgisistan fasziniert mit unberührter Berglandschaft im Tien Shan Gebirge, Nomadenkultur und Trekkingrouten wie um den Songkul-See. Usbekistan lockt mit interessanten Städten wie Samarkand und Bukhara. Dank neuer Hochgeschwindigkeitszüge und einfachem E-Visa ist das Land zugänglicher als je zuvor. Die Azoren in Portugal werden als Hawaii Europas gefeiert, mit verschiedenen vulkanischen Kratern und interessanten heißen Quellen. Und Ruhe und Erholung finden Urlauber auch auf der Insel Vis in Kroatien. Diese bleibt autofrei und bietet viele neue Rad- und Wanderwege.
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1: Madeira ist ein wahres Paradies für alle, die Natur, mildes Klima und spektakuläre Landschaften lieben. Die portugiesische Insel im Atlantik wird oft als Insel des ewigen Frühlings bezeichnet, da hier das ganze Jahr über angenehme Temperaturen herrschen. Besonders beeindruckend ist die üppige Vegetation. Exotische Blumen, Lorbeerwälder und Weinterrassen prägen das Bild und machen jede Wanderung zu einem einzigartigen Erlebnis. Ein Highlight sind die berühmten Levadas, alte Bewässerungskanäle, entlang derer sich traumhafte Wanderwege durch Berge, Täler und dichte Wälder ziehen. Wer spektakuläre Aussichten sucht, wird auf dieser Insel mit einer der höchsten Steilklippen Europas auf jeden Fall fündig. Auch die Küste bietet viel Abwechslung. Natürliche Meeresschwimmbecken in Porto Moniz, kleine Badebuchten und charmante Fischerdörfer wie Camara de Lobos laden zum Entspannen ein. Neben Natur und Wandern überzeugt Madeira auch kulinarisch. Frischer Fisch, exotische Früchte und der berühmte Madeira-Wein gehören unbedingt dazu. Funchal, die Hauptstadt

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1: Wie spart man bei der Urlaubsplanung am effektivsten? Klar, wenn man die Möglichkeiten hat, sind Reisen außerhalb der Hauptsaison mit am günstigsten. Auch bei Flügen unter der Woche kann man einiges an Geld sparen. Frühbucher- und Last-Minute-Angebote kann man vergleichen und wenn man Glück hat, hier zuschlagen. Generell, wenn man sich für ein gewisses Hotel entschieden hat oder eines im Blick hat, kann man verschiedene Portale nutzen und dort eben auch Preisvergleiche vornehmen. Man kann Preisalarm aktivieren, man kann Newsletter abonnieren. Und es gibt bei einer Buchung auch gewisse Buchungsportale, wo man ein gewisses Cashback oder Bonusprogramm vorfindet. Wenn man auf etwas Komfort verzichten kann, dann sind natürlich Ferienwohnungen und Hostels günstiger als manche Hotels. Langzeitbuchungen und Gruppenrabatte kann man gegebenenfalls nutzen. Wenn man dann dort vor Ort am Reiseziel ist, sind öffentliche Verkehrsmittel günstiger als Taxis oder Mietwagen. Hier lohnt es sich natürlich, wenn man sich vorher informiert, genauso wie bei Rabattkarten für Bahn und Busse. Bei Mitfahrgelegenheiten sollte man sicherlich etwas auf das Land aufpassen, zwecks der Sicherheit dort vor Ort. Reiseversicherungen werden bei jeder Buchung angeboten, allerdings sollte man sich hier gut überlegen, braucht man es, hat man bereits vielleicht schon eine, ist es in diesem Fall vielleicht eher überflüssig. Wenn man dann vor Ort etwas bezahlen möchte, dann sollte man auf Währungs- und Kreditkartengebühren achten. Informiert euch einfach nochmal vorher, wenn ihr bereits eine Kreditkarte habt, ob dort gegebenenfalls Gebühren für Geldabhebungen oder eben Bezahlungen vor Ort anfallen.
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1: Montenegro ist ein herausragendes Reiseziel, weil es auf kleinem Raum eine erstaunliche Vielfalt bietet. Das Land verbindet atemberaubende Natur, historische Städte und die Gastfreundschaft seiner Bewohner zu einem unvergesslichen Erlebnis. Die Adriaküste Montenegros ist geprägt von malerischen Buchten, kristallklarem Wasser und charmanten Küstenstädten wie Kotor und Budva. Die Bucht von Kotor, ein UNESCO-Welterbe, erinnert mit ihren fjordähnlichen Landschaften fast an Norwegen, während die Altstadt von Kotor Besucher mit verwinkelten Gassen, historischen Kirchen und mittelalterlichen Mauern begeistert. Budva hingegen kombiniert Strände mit einem lebendigen Nachtleben und kulturellen Veranstaltungen. Abseits der Küste beeindruckt Montenegro mit seiner wilden Natur. Der Domitor-Nationalpark, ebenfalls UNESCO-geschützt, bietet spektakuläre Berglandschaften, tiefe Schluchten und Gletscherseen. Outdoor-Liebhaber finden hier perfekte Bedingungen zum Wandern, Raften und Klettern. Besonders sehenswert ist die Tara-Schlucht, die tiefste Schlucht Europas, in der man Adrenalinsport und unberührte Natur zugleich erlebt. Kulturell überzeugt Montenegro mit einer Mischung aus Balkantradition, mediterranem Flair und Einflüssen aus Venetien und dem Osmanischen Reich. Zahlreiche Klöster, Festungen und Museen bieten spannende Einblicke in die wechselvolle Geschichte des Landes. Kulinarisch lockt Montenegro mit frischem Fisch und Meeresfrüchten an der Küste sowie herzhaften Fleischgerichten und regionalem Käse im Landesinneren. Ein weiterer Pluspunkt: Montenegro ist noch immer ein vergleichsweise ruhiges Reiseziel mit einem sehr guten Preis-Leistungs-Verhältnis, sodass man Entspannung und Abenteuer ohne Massentourismus genießen kann. Die kurzen Entfernungen zwischen den Highlights machen das Land ideal für Rundreisen, bei denen man Strandurlaub, Naturerlebnisse und Kultur mühelos verbinden kann. Insgesamt bietet Montenegro eine perfekte Mischung aus Natur, Geschichte und Lebensfreude und ist damit ein echtes Juwel für Reisende, die Abwechslung und einen richtigen Geheimtipp suchen.
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1: Rügen ist ein hervorragendes Reiseziel, das zu jeder Jahreszeit besondere Vorzüge bietet. Die größte deutsche Insel, begeistert durch ihre abwechslungsreiche Natur, langen Sandstrände und kulturelle Vielfalt. Rügen vereint traumhafte Landschaften mit einer beeindruckenden Küstenlinie. Die berühmten Kreidefelsen im Nationalpark Jasmund bieten spektakuläre Ausblicke auf die Ostsee. Dort gibt es auch ein sehr interessantes und anschauliches Naturerlebnismuseum für die ganze Familie. Kilometerlange Strände, Bottengewässer und malerische Fischerdörfer machen die Insel ideal für Natur- und Strandliebhaber. Zudem locken charmante Seebäder wie Binz, Selin und Göhren mit historischer Bäderarchitektur, gemütlichen Cafés und einer entspannten Urlaubsatmosphäre. Auch kulturell hat Rügen einiges zu bieten. Das Jagdschloss Granitz, der Koloss von Prora und zahlreiche Museen erzählen spannende Geschichten aus Vergangenheit und Gegenwart. Veranstaltungen wie die Störtebeker Festspiele ziehen jedes Jahr viele Besucher an und bieten ein unvergessliches Erlebnis. Die aufblühende Natur, Rapsfelder und ruhige Strände laden im Frühjahr zum Wandern und Radfahren ein. Der Sommer ist perfekt für einen Badeurlaub, Wassersport, lebendige Strandpromenaden. Das Wasser der Ostsee ist angenehm erfrischend und die Sonne scheint häufig. Die Insel zeigt sich im Herbst farbenprächtig, ideal für ausgedehnte Spaziergänge an der frischen Meeresluft. Weniger Trubel sorgt für eine entspannte Atmosphäre. Und wer Ruhe sucht, findet im Winter auf Rügen eine fast meditative Stille. Wellnesshotels und Saunalandschaften in den Seebädern machen die kühle Jahreszeit sehr erholsam. Die Insel Rügen ist somit das ganze Jahr über ein vielfältiges Reiseziel, das Natur, Kultur und Erholung harmonisch miteinander verbindet.
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1: Die Kanarischen Inseln sind ein echtes Paradies für Reisende und bieten weit mehr als nur Sonne und Strand. Ihr ganzjährig mildes Klima macht sie zu einem perfekten Reiseziel, egal ob im Winter oder Sommer. Gerade in den kälteren Monaten Europas locken die Inseln mit angenehmen Temperaturen und viel Sonnenschein, was sie zu einer attraktiven Alternative für alle macht, die dem Winter entfliehen möchten. Jede Insel der Kanaren hat ihren eigenen Charakter. Gran Canaria punktet mit ihrer beeindruckenden Vielfalt, von goldenen Stränden bis zu grünen Berglandschaften. Teneriffa begeistert mit dem majestätischen Teide, Spaniens höchstem Berg, und mit charmanten Küstenorten. Lanzarote fasziniert durch ihre einzigartigen Vulkanlandschaft und die harmonische Architektur, die sich perfekt in die Natur einfügt. Fuerteventura ist ein Paradies für Wassersportler und Strandliebhaber, während La Palma, La Gomera und El Hierro vor allem Wanderer und Naturliebhaber anziehen, die Natur und unberührte Landschaften suchen. Neben den landschaftlichen Highlights bieten die Kanaren auch ein spannendes kulturelles Erlebnis. Historische Altstädte, traditionelle Feste und eine lebendige Gastronomie lassen Besucher in die lokale Lebensweise eintauchen. Die Küche der Kanaren mit Spezialitäten wie Papas, Arrugadas und frischem Fisch ist ein weiterer Grund, die Inseln zu entdecken. Dank der guten Erreichbarkeit, der Schönheit von Natur und Landschaft sowie der Mischung aus Erholung und Aktivurlaub sind die Kanarischen Inseln ein echter Geheimtipp, um Energie zu tanken und gleichzeitig Neues zu entdecken.
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0: Hallo und herzlich willkommen zu einer neuen Folge Laberglaube. Mein Name ist Daniel.
1: Und die heißt Dieter. Wir reden in diesem Podcast in jeder Folge über eine übernatürliche, mythologische oder dem Aberglauben entspringende Geschichte, diskutieren diese, schweifen das eine oder andere Mal ab und ordnen manche konkreteren Fälle auch thematisch und historisch ein.
0: Schön, dass ihr wieder zuhört. Zu einer ganz besonderen Folge.
1: Ja, wir haben ein Viertel, na was, hä? Ein halbes Jahrhundert. Wir sind aber bei 50, okay?
0: Ja.
1: Und ich bin müde.
0: Ja, ist ja wieder Sonntagabend, also da darf man auch müde sein, finde ich.
1: Ja, für mich ist Zeitumstellung. Sowas ist immer irgendwie komisch.
0: Sehe ich auch so. Ich war auch total erstaunt. Muss ich dir gleich erzählen, wenn wir so ein bisschen die Woche rekapitulieren. Aber wie krass ist das bitte, dass wir jetzt echt schon 50 reguläre Folgen aufgenommen haben?
1: Boah, heftig. Also wir sind immer noch da. Wir reden immer noch über Gruselgeschichten und sonstigen Blödsinn. Ich kann es echt nicht glauben.
0: Ich finde es auch wirklich, wirklich krass so mit der ganzen Recherche. Und jede Folge ist irgendwie doch so ein bisschen anders und individuell geworden. Also ich bin sehr stolz auf uns beide, muss ich da an dieser Stelle einmal sagen.
1: Ja, du kannst auch stolz auf uns sein. Übrigens, weil du sagst, jede Folge ist irgendwie anders, die heutige Folge wird da wirklich sehr anders werden.
0: Da bin ich schon mal sehr gespannt. Aber wie geht es dir?
1: Hey, ich wollte da wieder das wegnehmen. Aber
0: tja.
1: Ja, na, also grundsätzlich geht es mir eigentlich eh ganz gut. Wie gesagt, nur ein bisschen durch den Wind, weil Zeitumstellung ist ja immer so ein Spezialthema. Und ja, also es ist echt eigentlich wieder mal nichts passiert. Mir ist aber nur eingefallen, was ich letztes Mal erzählen wollte. Und zwar, wo ich bei meinen Eltern zu Besuch war, habe ich mit ihnen einen kleinen Ausflug gemacht und wir sind gefahren nach Weidhofen an der Ips in Niederösterreich. Ein wunderschöner Ort, wirklich. Also wer irgendwann einmal Niederösterreich Urlaub machen will und sagt, okay, ich will einmal irgendwo ins Nirgendwo fahren, wo rundherum nicht viel ist, der fährt bitte nach Weidhofen an der Ips. Echt große, schöne Altstadt, Wahnsinn. Und ich bin da bei einem Café vorbeigekommen, das ist das Café Erb, keine bezahlte Werbung. Und da habe ich mit meinem Vater da Kaffee getrunken und ich habe mir einen Kuchen gegönnt und nachher bezahle ich und das hat kostet, weiß ich nicht, 8 Euro irgendwas. Und ich meine so, boah, so günstig, Wahnsinn. Und erzähle das später meiner Mama, weil die war da bei einem Termin in dem Ort. Und sie so, na, das kann nicht sein. Sie waren ja selber schon in dem Café beim letzten Mal und das ist definitiv zu günstig, da haben sie was vergessen. Ich, weil ich so ein schlechtes Gewissen gehabt habe, bin halt nochmal hingegangen zum Café, wir waren ja eh in der Nähe, und habe gesagt so, hey, kann das sein, zwei Kaffee, ein Kuchen, doch recht günstig. Und sie so, rechnen wir nochmal durch, Moment. Was stimmt, da haben wir einen Kaffee vergessen. Aber voll nett, dass sie nur mal zurückkommen. Ich so, naja, es tut mir voll leid, bitte kann ich das gleich besorgen. Ich so, na. Also für die Ehrlichkeit, vielen, vielen Dank. Das ist so lieb, dass sie zurückkommen sind. Also da müssen sie nichts mehr zahlen. Wie süß
0: wow.
1: Ist das bitte?
0: Mega.
1: Ja, und deshalb kann ich nur empfehlen, Kaffeehaus Erb in Weidhofen an der Ips. Super gute Kuchen und super nett. Ja, aber das war nicht einmal letzte Woche. Also erzähl mir lieber von deiner Woche.
0: Ja, meine Woche war ereignisreich tatsächlich. Dafür bin ich ja jetzt in die Osterferien gestartet. Mit gestern sozusagen und habe jetzt 2 Wochen erstmal Ruhe vor mir oder größtenteils Ruhe vor mir. Das ist schon mal sehr gut für die Stimmung. Und ja, die Woche, wie gesagt, hat es noch in sich. Am Mittwoch war ich mit der Big Band wieder unterwegs. Wir waren in Lüdenscheid bei Schulen musizieren, so einem großen Event, wo ganz viele verschiedene Schulensembles sich getroffen haben an 4 Standorten, dann was vorgespielt haben und wir hatten die Ehre, auf dem Abschlussevent im großen Festsaal dann zu spielen und sozusagen die Menge zu unterhalten. Das war ein ganz tolles Erlebnis für ja, uns, aber auch für die Kinder natürlich und das hat richtig viel Spaß gemacht. Und gestern war ich noch auf einer Geburtstagsfeier von einem sehr lieben Arbeitskollegen von mir. Das war auch ein sehr, sehr schöner Abend und jetzt freue ich mich eigentlich nur noch darauf, dass es nächsten Samstag endlich in den Urlaub geht, zurück in die Heimat, mal wieder meine Eltern besuchen.
1: Ma, wunderschön. Ja, da hätten wir uns ja fast gesehen schon, aber ich habe leider nicht frei bekommen von der Arbeit aus.
0: Ja, das ist echt doof.
1: Aber ja, wird bestimmt ein anderes Mal was.
0: Sicher.
1: Ja, aber dann würde ich sagen, magst du schon auf die Geschichte stürzen oder magst du noch was erzählen?
0: Also ich habe eigentlich nichts mehr zu erzählen und ich muss ehrlich sein, Deine Ankündigung, dass diese Folge ganz anders sein wird, hat meine Neugier jetzt schon sehr, sehr geweckt. Dementsprechend würde ich dafür plädieren, dass wir sofort in die Folge starten.
1: Okay, es ist nämlich kein richtiger Gruselfall. Es ist mehr so ein bisschen eine Feel-Good-Folge oder eine, die ein bisschen zum Nachdenken anregt, sagen wir mal so.
0: Okay.
1: Manche Themen sind gruselig, weil sie uns im Dunkeln stehen lassen und unsere Gefahreninstinkte triggern. Andere sind gruselig, weil sie viel zu nahe an etwas herankommen, das uns alle betrifft und dem man nicht entkommen kann. Das heutige Thema gehört bei mir in die zweite Kategorie und wer die letzten beiden Folgen gehört hat, kann sich vielleicht gut vorstellen, was oder besser gesagt, wer mich dazu inspiriert hat. Das heutige Thema ist Wiedergeburt.
0: Ui!
1: Dabei geht es nicht nur um Geister, Stimmen oder irgendwelche Entscheidungen in der Nacht, es geht um viel größere Fragen, ob mit dem Tod wirklich alles endet oder ob irgendetwas an uns bleibt, etwas, das wiederkommt und sich erinnert. Fast jede Kultur hat dafür ihre eigenen Bilder, eine Prüfung, ein Kreislauf, eine Seele, die zurückkehrt, dazu passt ja auch Folge 45, wenn ein Kind immer wieder geht. Und gleichzeitig gibt es Menschen, die behaupten, sie hätten nicht nur daran geglaubt, sondern sich wirklich erinnert. An Orte, Namen, Gesichter. Manchmal sogar an ein ganzes Leben, das eigentlich längst vorbei sein müsste. Allgemein wird Wiedergeburt als die Rückkehr eines nichtmateriellen Wesensanteils in einen neuen Körper nach dem Tod verstanden. Solche Vorstellungen sind weltweit verbreitet und bestimmt haben die meisten von uns schon mal gehört, irgendjemand sei eine alte Seele oder denken sogar über sich selbst, dass sie sowas sind. Auch Seelenverwandtschaft ist ein weit verbreiteter Begriff. So wie wir, Dani. Wir sind ja auch Seelenverwandt.
0: Genau, ja.
1: Heute geht es nicht um Rückführungen unter Hypnose und auch nicht um esoterische Wunschvorstellungen, die man nicht mehr überprüfen kann. Ich stelle euch zwei Fälle vor, über die seit Jahrzehnten gesprochen wird, weil sie irgendwo zwischen Hoffnung, Erinnerung und Rätsel liegen. Besonders der Teil mit der Hoffnung kann dafür sorgen, dass in Zusammenhang mit Wiedergeburt etwas in einem Menschen gesehen wird, das so gar nicht mehr existiert. Darauf gehen wir aber später natürlich näher ein. Bevor wir uns da jetzt da richtig reinstürzen und sozusagen Tote zum Leben erwecken, muss ich aber wissen, denkst du, du hast schon mal gelebt?
0: Das ist eine gute Frage. Ich glaube schon. Ich kann es nicht so genau beschreiben, aber irgendwie gibt mir das schon so, ja, diese Vibes, so manchmal, irgendwie kommt mir das so vor, als hätte ich das schon mal erlebt oder ähnlich erlebt oder sowas. Ich habe jetzt keine Erinnerungen an ein früheres Leben, aber ich bin sowieso, was meinen Glauben an das Leben nach dem Tod angeht, sehr hin und her gerissen, ne? Durch natürlich meine katholische Erziehung und den Glauben, das, was ich bisher selber so draus gemacht habe und ja, was wir bisher auch so in den Geschichten gehört und recherchiert haben, das vermischt sich bei mir gerade zu so einem Konglomerat aus verschiedenen Ideen und deswegen ist es für mich auch nicht ausgeschlossen, dass ich vielleicht wirklich schon mal gelebt habe. Na, und der Gedanke, der schreckt mich jetzt nicht so komplett ab, dass ich sage, nee, das kann überhaupt nicht sein.
1: Ja, das kann ich sehr gut nachvollziehen. Aber vielleicht hilft da ja meine heutige Geschichte dabei, dass du das irgendwie besser einordnen kannst für die. Wir beginnen mit einer Frau, deren Geschichte so seltsam ist, dass sie fast klingt wie ein Roman. Liegt vielleicht auch daran, dass darüber wirklich viele Bücher und Filme existieren. 1904 wird in einem Vorort von London ein Mädchen geboren. Dorothy Eady. Von außen wirkt dabei anfangs alles normal. Kein Omen, kein Wunder, kein Zeichen, dass ausgerechnet diese Frau Jahrzehnte später zu einem der bekanntesten Wiedergeburtsfälle der Welt werden würde. Doch als Dorothy 3 Jahre alt ist, ändert sich das schlagartig. Man darf das wörtlich nehmen, denn sie stürzt eine Treppe hinunter und bewegt sich nicht mehr. Die Familie ist panisch, ein Arzt wird gerufen und das Mädchen für tot erklärt. Doch eine Stunde später soll sie wieder lebendig in ihrem Bett gespielt haben, ohne erkennbare Verletzungen. Und kurz danach beginnen die Träume. Ein riesiges Gebäude, hohe Säulen, ein Garten voller Früchte und Blumen. Immer wieder soll das Kind gesagt haben, sie wolle nach Hause, obwohl sie längst daheim war. Sie war nicht mehr ganz die Dorothy, die man kannte. Das allein könnte man nur irgendwie erklären. Kopfverletzungen können zu Charakterveränderungen führen und Kinder sind ja generell ein bisschen komisch. Aber bei Dorothy häufen sich die skurrilen Situationen. Als kleines Mädchen kommt sie mit ihren Eltern ins British Museum, in die ägyptische Abteilung. Und dort reagiert sie nicht wie ein Kind, das etwas Spannendes entdeckt, sondern sie läuft durch die Ausstellung, küsst die Füße der Statuen und sagt, das sind meine Leute. Später sieht sie Bilder des Tempels von Sethos oder Seti, dem Ersten in Abydos und ruft, das ist mein Zuhause, ich habe dort gelebt. Warum ist alles kaputt und wo sind die Gärten? Sogar bei der Mumie des Pharaos behauptet sie, sie habe ihn persönlich gekannt. Wenn ein kleines Kind so etwas sagt, was wäre dein allererster Gedanke? Blühende Fantasie, Zufall, Zeit fürs Erziehungsheim oder der hat einen Vogel, aber das hat's nicht von mir, ganz die Mama.
0: Auf jeden Fall erstmal blühende Fantasie, also ne, vor allem auch mit der Kopfverletzung, du hast es schon gesagt, das kann für Veränderungen sorgen. Also ich würde da erstmal nicht viel drauf geben und mir denken, ja mein Gott, okay, dann hat die jetzt gerade die Phase, wo sie denkt, das sind ihre Leute und sie kommt aus Ägypten und so weiter. Gruseliger ist es natürlich vor dem Hintergrund der Träume, wo sie genau das Gebäude auch wohl gesehen hat und die Gärten. Ist natürlich die Frage, hat sie das vielleicht vorher schon mal irgendwo auf einem Bild gesehen? War sie schon mal im Museum? Na, also das wären so Fragen, die ich mir dann noch zusätzlich stellen würde. Aber ich würde es erstmal definitiv nicht für bare Münze nehmen, was sie sagt. Und mir nicht denken so, ja, okay, voll krass. Ich würde sie jetzt aber auch nicht ins Erziehungsheim schicken, weil ne, Kinder haben einfach eine blühende Fantasie. Das ist ja auch gut so.
1: Ja, das stimmt. Dann bleiben wir noch skeptisch. Mit 14 wird es noch eigenartiger. Dorothy berichtet von nächtlichen Visionen, von Seti, von einem Ort unter der Erde, von Szenen, die sich mehr wie Erinnerungen an ein früheres Leben anhören. Als Erwachsene heiratet sie sogar in Ägypten, wandert irgendwann sogar nach Ägypten aus und kommt damit dem Ort immer näher, der sie anscheinend seit ihrer Kindheit ruft. Nach ihren eigenen Angaben sei ihr nachts wiederholt über einen Zeitraum von etwa einem Jahr ein Avatar oder Geist namens Hor-Ra erschienen. Dorothy schrieb daraufhin in einer Art Trance-Zustand Texte in Hieroglyphen nieder, die von dem Geist diktiert wurden. In diesen Aufzeichnungen, es sind mehr als 70 Seiten, steht ihre Geschichte aus einem angeblich früheren Leben. Sie soll einst Betresit geheißen haben, Entschuldigung, falls ich das falsch ausspreche, im Tempel von Abydos aufgewachsen sein, eine Affäre mit dem strammen jungen Pharao Sexy Seti gehabt haben, sei schwanger geworden und habe sich schließlich das Leben genommen, um ihn vor der Schande zu bewahren. Man kann diesen Punkt der Geschichte auf zwei Arten hören. Entweder wie eine große tragische Liebesgeschichte, Suizid als Liebe, es hätte eigentlich von Shakespeare stammen können, oder wie die erschreckend detailreiche Erzählung eines Menschen, der überzeugt war, sich nicht nur an einen Ort, sondern an eine alte Identität zu erinnern. Und gerade das macht es ja so spannend, denn es geht um das Gefühl, dass ein Mensch sein ganzes Leben lang von etwas angezogen wird, das älter ist als er selbst. Nicht nur eine Erinnerung, sondern fast Heimweh. Glaubst du, dass es so etwas wie Heimweh nach einem Ort geben kann, an dem man in diesem Leben noch gar nicht war? Oder kennst du das vielleicht sogar von dir selbst?
0: Also ich kenne es nicht so richtig von mir selbst. Ich stelle mir das so vor wie so ein Gefühl, das einen irgendwo hinzieht. Das habe ich jetzt ehrlich gesagt nicht. Also zumindest nicht zu Orten, wo ich noch nie war. Außer ich würde sie halt gerne bereisen, aber nicht im Sinne von, ich fühle, dass da eine Verbindung zu mir ist aus irgendeinem Grund. Deswegen kann ich das ganz schwer nachvollziehen, dieses ja, Gefühl, das du gerade beschrieben hast. Also ich habe es auf jeden Fall nicht, aber ich will es jetzt nicht abschreiben, dass andere Leute das haben. Hast du das Gefühl denn?
1: Ich habe das bei Japan. Ich habe das Gefühl, ich muss da einfach hin. Und ich kann es nicht erklären, warum. Aber deshalb habe ich, glaube ich, schon einige Geschichten über Japan erzählt. Aber okay, weiter mit Dorothy. Denn 1952 reist sie zum ersten Mal nach Abydos. Dort sagt sie, sie habe das Gefühl, an einen Ort zurückzukehren, an dem sie schon einmal gelebt habe. Ein leitender Beamter der ägyptischen Altertümerverwaltung soll sie getestet haben. Im Tempel soll sie in völliger Dunkelheit bestimmte Szenen an den Wänden korrekt lokalisiert haben. Außerdem markierte sie die Stelle eines Gartens, an den sie sich erinnerte. Später wurde dort tatsächlich ein alter Baumstumpf gefunden, beziehungsweise mehrere Baumstümpfe. Sie blieb schließlich bis zu ihrem Tod 1981 in Abydos und arbeitete dort weiter archäologisch. Später wurde sie bekannt als Om Seti. Das bedeutet Mutter von Seti. Plot Twist. Warum heißt sie jetzt wie der Typ, mit dem sie Affäre hatte? Und war noch dazu dem seine Mutter?
0: Ich bin sehr verwirrt gerade.
1: Dein Tipp?
0: Boah, keine Ahnung. Vielleicht war sie sowohl die Mutter als auch seine Geliebte und es sind zwei verschiedene Leben, in denen sie wiedergeboren wurde. Oder aus denen sie wiedergeboren wurde.
1: Ich kann es dir gleich auflösen. Also es ist kein Inzestskandal, sondern sie hat ihren Sohn in diesem Leben Seti genannt.
0: Ah, okay.
1: Und ja, es ist eigentlich total unaufregend. Wobei doch irgendwie auch nett, dass sie den eigentlich so nennt wie den Pharao, mit dem sie die Affäre damals gehabt hat. Und in Ägypten ist es dann anscheinend so ein Ding, dass dann die Mutter heißt wie der Sohn quasi, also Mutter von diesem Sohn.
0: Okay, krass. Also ein bisschen wie in Skandinavien, wo du ja nach deinen Eltern den Nachnamen bekommst.
1: Ja, genau. Aber wir fassen zusammen. Eine Frau aus England stürzt als Kind beinahe in den Tod, behauptet danach, sie gehöre nach Ägypten, erkennt als Kind Tempelbilder wieder, zieht später tatsächlich dorthin und verbringt den Rest ihres Lebens an genau dem Ort, von dem sie sagt, sie kenne ihn seit Jahrtausenden. Man muss anmerken, vieles stammt aus ihren eigenen Erzählungen, Tagebüchern und späteren Berichten von Menschen, die sie kannten. Genau das wird als Hauptschwäche des Falls gesehen. Dass viele angebliche Bestätigungen am Ende wieder über Dorothy selbst laufen. Gleichzeitig betonen andere, dass sie keineswegs wie eine wahnhafte Frau wirkte, sondern ein diszipliniertes, produktives Leben führte und ernsthafte Beiträge zu Ägyptologie leistete. Der Fall von Om Sethi bleibt spannend, weil er so detailreich ist und insgesamt stimmig wirkt. Bei vielen Geschichten merkt man ja irgendwann, dass sie auseinanderfallen, wenn man tiefer eindringt. Hier denkt man eher das Gegenteil. Für viele Menschen stellt sich die Frage, geht es um das Leben einer Frau, die vielleicht in einer Fantasie gefangen war, oder hat sie wirklich ihr ganzes Leben lang versucht, an einen Ort zurückzukehren, an dem sie schon einmal war? Was denkst du speziell bei Om Sethi? Und wenn ich dir jetzt beispielsweise erzählen würde, dass ich vor Jahrtausenden irgendwo König war und dir Details von damals wiedergebe, wie soll man sowas wirklich beweisen können?
0: Also ich glaube, das kann man nicht beweisen. Im Endeffekt denke ich mir Folgendes. Ich finde es schön, dass sie praktisch ihren Weg gehen konnte und auch die Möglichkeit hatte, dann nach Ägypten zu ziehen und in diesem Bereich dann zu arbeiten, da auch ihr restliches Leben zu verbringen, eine Familie zu gründen, ne, und sozusagen diesen Zug, den der Ort auf sie ja ausgeübt hat, seit sie ein kleines Mädchen ist, dass sie dem folgen konnte und das irgendwie so ein bisschen befriedigen konnte. Ich kann mir das ja auch sehr schwer vorstellen, wenn ich mir denke, ja, mich zieht es so krass zu einem Ort hin und ich habe diese Erinnerungen, aber ich habe keine Möglichkeit, dahin zu kommen oder mir da ein Leben aufzubauen. Also das finde ich schon mal sehr schön. Ja, beweisen lassen wird sich das nie. Das, was du erzählt hast, spricht natürlich jetzt schon dafür, dass sie entweder echte Erinnerungen hatte oder es halt super schlau angestellt hat, sich vorher zu informieren und dann so zu tun, als würde sie sich daran erinnern aus einem früheren Leben. Aber dann frage ich mich halt, warum sollte sie das tun? Ich denke mal nicht, dass sie jetzt so krass durch ihre Berühmtheit profitiert hat oder dass sie überhaupt so krass berühmt wurde. Ich habe bisher noch nie von ihr gehört. Also ich glaube, man muss sich dann schon mit der Sache beschäftigen, um auf sie zu stoßen. Und das schließt es für mich so ein bisschen aus, dass es rein um die Aufmerksamkeit ging oder eben in den Mittelpunkt zu kommen. Ja, spannend. Und ich glaube, wir werden natürlich nie eine Lösung für dieses Rätsel finden. Und die Frage bleibt für mich auch, was macht die Kopfverletzung da? Na, hat die vielleicht auch noch eine Rolle gespielt? Und diese, ja, Nahtod kann man es ja fast schon gar nicht mehr nennen, sondern eigentlich Todeserfahrung, die sie ja gemacht haben soll. Na?
1: Ja, das stimmt. Man kann ja vielleicht auch theoretisieren, dass sie ja wirklich gestorben ist und so wie bei, wie heißt die Serie, mit wo das Lied Witch's Road vorkommt?
0: Agatha All Along.
1: Genau. Da gibt es ja auch diesen Charakter, wo eigentlich die Person gestorben ist und dann kommt da eine andere Seele rein. Man könnte ja auch so etwas vielleicht theoretisieren hier. Wenn man natürlich an so etwas glaubt.
0: Ja, ja, das ist immer die Voraussetzung.
1: Om Sethi ist genau diese Art Fall, bei der man sofort versteht, warum Menschen an Wiedergeburt glauben wollen. Wie du gerade gesagt hast, da ist diese Wucht an Zufällen, dieses Gefühl von Schicksal und schlussendlich das Happy End, nachdem sie in Ägypten ja leben konnte. Aber genau deshalb muss man an diesem Punkt einen Schritt zurückgehen. Interessant wird es, wenn man versucht, Muster zu erkennen und rauszufiltern. Also schauen wir jetzt einmal nicht auf eine einzelne Frau, sondern auf viele Fälle, die sich über Länder und Kulturen hinweg auffällig ähnlich anhören. Forschende wie Ian Stevenson konzentrierten sich vor allem auf kleine Kinder, weil sich bei ihnen normale Informationsquellen eher ausschließen lassen als bei Erwachsenen. Ein Kind hat halt selten schon viel Lebenserfahrung und Wissen aus einem Uni-Abschluss oder so weiter. In den Sammlungen der University of Virginia sind inzwischen rund 2500 solcher Fälle zusammengetragen worden. Die Kinder beginnen oft schon mit 2 oder 3 Jahren davon zu sprechen. Sie sagen Dinge wie »Du bist nicht meine richtige Mama« oder »Ich hatte schon mal eine andere Familie« oder »Das war noch bevor ich in Mamas Bauch war«. In diesen Fällen geht es nicht um eine verschwommene Stimmung, nicht um ein diffuses Déjà-vu, sondern um konkrete Aussagen. Das macht sie seltsam. Ein anderer Ort, andere Eltern, eine Arbeit, die das Kind unmöglich gehabt haben kann, manchmal sogar eine Todesart. Dazu kommen Verhaltensweisen, die nicht recht zur jetzigen Person passen wollen, Phobien, die wie Reste einer anderen Geschichte wirken. Und in manchen Fällen auch körperliche Merkmale, die später mit Verletzungen oder Wunden der angeblich früheren Person in Verbindung gebracht wurden. Hast du in deinem Bekanntenkreis schon mal von sowas gehört, also dass ein Kind über sowas gesprochen hat? Und würdest du solche Phänomene schon gruselig finden, also Phobie passend zu einer angeblichen Todesart?
0: Also im Bekanntenkreis, ich habe im Hinterkopf, dass mir mal jemand was so erzählt hat, was sein Kind gemacht hat, aber ich erinnere mich nicht mehr genau, was die Geschichte war. Was ich aber im Internet schon öfter gelesen habe, sind auch so Aussagen wie, ich habe mir euch ausgesucht. Also das Kind erinnert sich praktisch daran, irgendwo außerhalb der Erde gewesen zu sein und dann genau gesehen zu haben, so, das ist meine Familie und diese Mama und diesen Papa suche ich mir jetzt aus, weil ich dahin muss. Na, das finde ich ja auch voll krass. Na, aber wie kommst du als Kind auf diese Idee? Mega, mega gruselig. Aber ansonsten so ganz konkrete Sachen in meinem Umfeld hatte ich bisher noch nicht. Hast du solche Geschichten denn gehört?
1: Ja, tatsächlich habe ich schon einmal gehört und ich kann dir auch auf die Sprünge helfen, weil wir haben gemeinsam eine Geschichte gehört beim Podfluencer Festival.
0: An die habe ich auch gedacht, ja.
1: Ja, ich kann mich aber leider nicht mehr an den Namen von der Person erinnern, aber der hat es, glaube ich, auch über sein Kind erzählt, dass eben genau das Kind von dieser Person. Ja, der hat uns jetzt erzählt, dass das Kind, glaube ich, sich auch die Familie ausgesucht hat und dann auch teilweise Sachen erzählt hat. Ich glaube, vom Großvater oder irgend sowas in die Richtung war das.
0: Ja, der hat irgendwie erzählt von Bahnschienen, die wohl irgendwo lagen, glaube ich. Oder eine Straße, die irgendwo lang geführt hatte,
1: ja,
0: die aber
1: genau,
0: dann schon gar nicht mehr da war. Und der Großvater hat das dann, glaube ich, bestätigt.
1: Ja, genau. Ich vermische alles, aber du sortierst es gekonnt auseinander. Natürlich ist jetzt nicht jeder Wiedergeburtsfall automatisch real, nur weil ein Kind etwas Seltsames sagt. Viele Geschichten werden erst später aufgeschrieben, wenn schon alle aufgeregt sind, schon darüber gesprochen wurde, schon unbewusst sortiert und ergänzt wurde. Genau deshalb gelten die Fälle als interessanter, in denen Aussagen früh festgehalten wurden, bevor überhaupt eine passende verstorbene Person gefunden war. So etwas macht also einen wichtigen Unterschied zwischen einer guten Geschichte und einem realen Fall, bei dem man wenigstens versteht, warum Menschen Jahrzehnte später noch darüber reden. Manche Geschichten halten einem genaueren Blick nicht stand, andere bestehen auch, wenn kleine Fehler darin sind, weil in der Summe trotzdem zu viel Wahrheit und zu viele Zufälle darin stecken. Wenn man von dort aus weitergeht, landet man bei einem Mädchen, das nicht bloß behauptet, schon einmal gelebt zu haben. Sie schien sich an ein ganzes Geflecht aus Menschen, Häusern, Gewohnheiten und sogar Lieder zu erinnern, die nicht in ihr jetziges Leben passten. Und damit landen wir mal wieder in die N.
0: Ich wollte
1: also
0: gerade sagen.
1: Also schnell die Tetanus-Impfungen reinhauen und los geht's wieder in ein Land, bei dem mich die ganzen Reels so dermaßen abgeschreckt haben, dass ich es immer noch als Urlaubsziel nicht anvisiere. Oder hat sich bei dir was geändert seit Folge 46?
0: Nein, ich bin immer noch ganz weit weg davon, mich auf den Weg nach Indien zu machen. Und das wird, glaube ich, auch so bleiben.
1: Haben wir was gemeinsam. Shwarnlata Mishra wird 1948 in Shapur geboren. Als sie 3 Jahre alt ist, fährt sie mit ihrem Vater während einer Reise durch die Stadt Katni. Dann sagt das kleine Mädchen plötzlich, der Fahrer solle abbiegen zu ihrem Haus. Später, als die Familie für Tee anhält, sagt sie, man hätte es besser gehabt, wenn man zu ihr nach Hause gefahren wäre, ganz in der Nähe. Das alles sagt sie ohne vorheriges Ritual, auch nicht mit einer Vision, sondern sie war einfach ein Kind, das sich unterwegs benommen hat, als käme es gerade in eine Stadt zurück, die es längst kennt. Zuerst könnte man das nur irgendwie abtun. Kinder reden so viel Blödsinn. Kinder sagen manchmal Dinge, die man später größer macht, als sie in dem Moment waren. Bei Svarnlata bleibt es aber nicht nur bei ein paar Sätzen im Auto. Etwa 2 Jahre später beginnen sie zu singen und dazu Tänze aufzuführen. Zuerst vor ihrer Mutter, dann vor anderen. Noch seltsamer wurde es, als man merkte, dass Svarnlata Lieder in Bengali sang, einer Sprache, die in ihrem eigenen Umfeld keine Rolle spielte. Manche dieser Lieder wirkten wie Bruchstücke bekannter Texte, nur unvollständig und leicht verändert, als hätte sie sich an etwas erinnert, aber nicht mehr an alles. Mit den Jahren werden ihre Aussagen konkreter. Sie spricht von einer Familie in Katni, von einem weißen Haus, von schwarzen Türen mit Eisenstäben, von einer Schule hinter dem Haus, von einer Bahnlinie, die man von dort aus sehen konnte, von einem Auto, das die Familie besessen haben soll. Und das war damals in der Gegend was wirklich sehr Ungewöhnliches. Immerhin 1950er und dann noch dazu in Indien. Ihr Vater beginnt 1958 ihre Aussagen aufzuschreiben, noch bevor irgendein Kontakt zur angeblich früheren Familie zustande kommt. Das ist einer der Gründe, warum Svarnlatas Fall immer wieder herausgehoben wird. Nicht, weil alles perfekt wäre, sondern weil man hier vorweisen kann, was das Kind gesagt hat, bevor eine Familie gefunden war, die in das Muster passt. Wie wird es dir als Elternteil gehen, wenn dein Kind sagt, es wäre jemand anderes und dann gibt es nur dazu seltsam viele Details, die dafür sprechen?
0: Ich würde es halt, wie der Vater ja gemacht hat, erstmal versuchen zu dokumentieren und festzuhalten. Ja, und dann auch eben zu schauen, kann ich dazu irgendwas rausfinden, um das zu belegen oder es zu widerlegen. Und ja, jetzt denke ich mir halt, in Indien gibt es so viele Menschen. Die Wahrscheinlichkeit ist jetzt vielleicht auch nicht so gering, dass man eine Familie findet, auf die vieles davon passt.
1: Mittlerweile wird jeder 6. Mensch in Indien geboren, habe ich gelesen.
0: Ja, eben, siehst du. Und da denke ich mir so, die Wahrscheinlichkeit ist auch hoch, dass einfach durch Zufall vielleicht eben viele Punkte passen. Trotzdem würde es mich nicht einfach so kalt lassen. Und ich würde es schon ja, langfristig auch beobachten, im Hinterkopf behalten und schauen, was können wir daraus machen. Jetzt bin ich gespannt, wie Ihre Geschichte auch weitergeht.
1: Ja, dann erzähle ich mal weiter. Ein Jahr später reist der indische Parapsychologe Hemendra Nath Banerjee an, hört sich die Aussagen an und fährt nach Katni, um nachzusehen, ob sich überhaupt etwas damit anfangen lässt. Dort findet er tatsächlich eine Familie namens Pathak. Eine Frau aus dieser Familie, Bia. Ich habe leider nicht gefunden, wie man den Namen richtig ausspricht. Ich sage es einfach Bia. Sie war 1939 im Alter von etwa 40 Jahren gestorben. Mehrere der Dinge, die Svarnlata beschrieben hatte, passen zu ihrem Leben. Später untersucht auch Ian Stevenson, den ich vorhin schon erwähnt habe, den Fall, sogar vor Ort mit Gesprächen, Notizen und dem Versuch, Aussagen und Gegenprüfungen auseinanderzuhalten. Die beiden Familien bestritten sich, je zuvor begegnet zu sein, und plötzlich wird ein Treffen organisiert. Bias jüngerer Bruder erscheint zuerst unangekündigt und versucht, seine Identität zu verbergen. Svarnlata liegt beim Namen nur knapp daneben, erinnert sich dann aber an seinen Spitznamen. Danach erscheinen Bias Witwer und ihr erwachsener Sohn gemeinsam mit 9 weiteren Männern. Svarnlata erkennt den Witwer, verhält sich in seiner Gegenwart schüchtern wie eine typische Hindu-Ehefrau gegenüber ihrem Mann und erkennt ihn sogar auf einem 40 Jahre alten Foto. Ihr ehemaliger Sohn, unter Anführungszeichen, versucht stundenlang, sie in die Irre zu führen und behauptet, jemand anderes zu sein. Trotzdem erkennt sie ihn später als Naresh. Und es hört nicht bei diesem einen Treffen auf. Bei späteren Besuchen erkennt sie weitere Brüder, Schwägerinnen, einen Diener, einen Kuhhirten, sogar einen Betelnussverkäufer und so weiter. Sie fragt nach einem Baum, der gefällt worden war, nach einer Brüstung, die am Haus entfernt worden war, nach einem Freund der Familie, der inzwischen keine Brille mehr trug. Sie weiß von einem peinlichen Moment auf einer Hochzeit, bei der sie und eine Bekannte vergeblich eine Toilette gesucht hatten. Sie erwähnt, dass ihr Mann Geld aus ihrer Kasse genommen habe, etwas, das laut Bericht nur die beiden gewusst haben sollen. Es gibt in ihren Aussagen auch Fehler und Unschärfen, etwa bei einzelnen Namen oder bei der Todesursache von Bia. So klingt der Fall wie eine Erinnerung mit blinden Flecken. Macht es für die diesen Fall deutlich unglaubwürdiger, wenn er kleine Fehler hat, aber trotzdem Dinge trifft, die man kaum zufällig errät?
0: Also bei der Menge an Dingen, die du gerade aufgezählt hast, fällt es mir sehr schwer, skeptisch zu bleiben. Und ja, natürlich kann es Lücken geben. Die Frage ist ja aber auch, an wie viel erinnert man sich, wenn es dieses Wiedergeborenwerden gibt? Wer gibt mir die Garantie, dass immer 100% der Erinnerungen da übertragen werden? Vor allem denke ich mir so, die Todesursache, das kann ja auch ein Selbstschutz sein, dass du nach der Wiedergeburt nicht mehr weißt, woran du gestorben bist, weil es vielleicht auch traumatisierend war oder eben besonders schlimm. Also die Lücken an sich schließen das jetzt für mich nicht kategorisch aus, sondern sind eher so ja eine Nebenwirkung des Wiedergeborenwerdens. So würde ich das versuchen zu erklären, wenn ich jetzt in Richtung ich glaube daran argumentiere. Ja. Und wie gesagt, auf der anderen Seite haben wir diese ganz vielen Aspekte, die sie ja richtig gemacht hat. Das Erkennen von Personen, auf Fotos, hier aus dieser Menge aus verschiedenen Männern den richtigen rauszupicken und so weiter. Also das, boah ja, das beschäftigt mich gerade sehr, dass jemand das so ja zu können scheint. Ne?
1: Ja, es ist wirklich faszinierend. Also da in Hinblick auf das, dass so viele Details richtig erraten würden, würde ich es glaube ich auch ein bisschen verzeihen, wenn man den eigenen Tod und sowas nicht mehr in Erinnerung hat. Weil vielleicht ist es ja wirklich so, wie du sagst, dass man als Selbstschutz das vergisst. So wie bei einer Geburt ja auch, weil es heißt ja auch, dass da Hormone ausgeschüttet werden, wodurch die Frau den Schmerz ja zu einem bestimmten Teil vergisst, damit sie halt nicht abgeschreckt ist, wieder ein Kind zu bekommen. Habe ich mal gelesen. Ob es so stimmt, weiß ich gar nicht. Fake News.
0: Vielleicht können die Mamas aus unserem Zirkel uns da ja mal ihre Erfahrung schildern. Das wäre natürlich spannend.
1: Ja, bitte. Habt ihr vergessen, wie die Geburt war? Aber dann gehen wir weiter. Besonders unheimlich ist ja nicht nur, was sie wusste, sondern wie sie sich verhielt. In ihrer jetzigen Familie blieb sie ein Kind. In Gegenwart der Pataks wirkte sie manchmal wie eine ältere Schwester oder wie eine Mutter. Sie wurde emotional, wenn sie ihre frühere Familie traf oder sich von ihr verabschiedete. Gleichzeitig blieb sie in ihrer jetzigen Familie, ja, schon sie selbst und blieb mit der verbunden. Es ist, als würden diesem einen Menschen zwei Zugehörigkeiten nebeneinander existieren, ohne dass eine die andere ganz verdrängen kann. So entsteht eine gewisse innere Zerrissenheit. Wohin gehört sie? Aber jetzt, lieber Dani, halte dich fest. Es öffnet sich nämlich noch eine weitere Tür. Svarnlata sprach nicht nur von Bia. Sie erklärte später, dass sie zwischen diesem früheren Leben und ihrer jetzigen Geburt noch ein weiteres Leben gehabt habe. Sie nannte den Namen Kamlesh, sagte, sie habe in Sylhet gelebt, dem heutigen Bangladesch, und sei dort als 9-jähriges Mädchen gestorben. Die bengalischen Lieder und Tänze, die sie aufführte, ordnete sie genau diesem Zwischenleben zu. Einige geografische Angaben zur Sylhet ließen sich als zutreffend einordnen, doch für eine vollständige Identifizierung fehlten genug Daten. Aber dennoch ist es verstörend, dass plötzlich eine Erinnerung auftaucht, die nicht einmal mehr nur auf ein einziges früheres Leben zielt. Wenn man solche Geschichten hört, dann geht es meistens nur um ein früheres Leben. Ist dir das zu viel hinsichtlich Realität, wenn da plötzlich noch was dazukommt?
0: Nee, eigentlich nicht, weil wenn wir jetzt grundsätzlich uns darauf einigen, wir glauben an Wiedergeburt, warum soll es dann nur eine gewesen sein? Also die Limitierung sehe ich da nicht. Also das macht es für mich jetzt nicht unglaubwürdiger, nur weil jetzt noch ein anderes Leben dazwischen sein soll. Was mir hier natürlich auffällt und was ich ein bisschen hinterfragen würde, ist, warum ist es geografisch immer so nah beieinander? Warum wird sie nicht, keine Ahnung, irgendwann mal in Europa wiedergeboren oder in Amerika oder Afrika oder wo auch immer Menschen leben, sondern einmal in Indien direkt wieder und dann in Bangladesch, was ja auch nicht sehr weit entfernt ist. Von daher, weil ich denke mir, da kennt sie sich vielleicht auch einfach aus durch Schulbildung und so weiter, kann aber jetzt nicht so viel über Städte in Europa oder anderen Kontinenten erzählen. Also da muss ich gerade so ein bisschen schmunzeln.
1: Ja, ja, das habe ich mir auch gedacht und deshalb habe ich ja auch gegoogelt, dass die Chance ja mittlerweile 1:6 ist, dass man in Indien geboren wird. Also vielleicht hat sie einfach Glück gehabt.
0: Ja gut, aber wir sprechen ja hier von den 1950ern und folgend. Ich glaube, da war das noch ein bisschen anders.
1: Ja, das habe ich nicht recherchiert, wie es damals war. Aber ja, möglicherweise war die Rate dann natürlich weniger. Ich weiß nicht, wann das so hochgegangen ist in Indien. Aber ja, kann ja jeder googeln. Bei Wiedergeburtsfällen geht es häufig nicht nur um die Frage, wer jemand vorher war, sondern manchmal auch, was dazwischen gewesen sein soll. Forschende haben für diesen Abschnitt sogar eine eigene Kategorie und sprechen von Intermission Memories, also von Erinnerungen an die Zeit zwischen Tod und neuer Geburt. In Stevensons Sammlung war in 276 von 1200 Fällen solche Berichte. Wenn man sich diese Berichte nebeneinander legt, tauchen immer wieder ähnliche Motive auf. Zuerst der Tod und das Losgelöstsein vom Körper, dann ein Zustand, in dem die Person noch da ist, aber nicht mehr richtig zur Welt der Lebenden gehört. Manche erzählen, sie hätten Verwandte beobachtet, ihr altes Zuhause gesehen oder seien in der Nähe ihres früheren Lebens geblieben. Das ist dann wohl der Punkt, an dem Geister, sollten sie existieren, an einem Ort hängen bleiben könnten. Danach geht's richtig ab, denn es startet der Übergang zu neuen Eltern. In einer Auswertung erinnerten sich ungefähr die Hälfte der erfassten Betroffenen mit solchen Berichten daran, wie sie zu ihren neuen Eltern kamen. Manche folgten ihnen, manche sagten, sie seien geführt worden, manche erzählten sogar von einer Art Wahl. Danach schildern einzelne Kinder Erinnerungen an den Mutterleib und an die Geburt selbst. Hast du so eine Erinnerung? Bei mir ist ja tatsächlich was abgespeichert, was ich ganz schwer zuordnen kann.
0: Nein, habe ich nicht. Also mir fällt jetzt nichts ein, was in diese Richtung gehen würde. Dementsprechend erzähl mir, was du abgespeichert hast.
1: Also jetzt ja nix. Also ich glaube jetzt nicht vor der Geburt, beziehungsweise das kann ich halt wirklich nicht zuordnen. Ich habe schon seit meiner Kindheit so zwei Erinnerungen. Das eine ist ganz viel Licht, so ein Lichttunnel. Und das andere ist so, als wäre ich im Mutterleib drinnen. Also ich sehe so dieses Rot, wenn Blutgefäße durchleuchtet werden. Und in meinem Kopf war das immer fix abgespeichert mit, da war ich noch in der Mama.
0: Krass.
1: Das ist ganz schräg. Aber ja, ich habe dann natürlich irgendwann einmal gegoogelt und nach aktuellem Wissensstand ist so etwas recht unwahrscheinlich, weil das Gedächtnis eigentlich noch gar nicht so ausgeprägt war, dass es so etwas abspeichern kann. Aber unmöglich ist es nicht.
0: Und die Wahrnehmung ja vielleicht auch. Na, so ein klares Bild hast du vielleicht ja auch noch gar nicht. So organisch, meine ich.
1: Ja, und deshalb, ich weiß jetzt da nicht, wie sehr dieser Erinnerung vertrauen kann. Aber ja, es ist irgendwas abgespeichert in meinem Kopf. Aber weißt du, viel reimt man sich ja einfach zusammen, weil man halt selber mal irgendwie sich mehr mit dem Thema befasst hat oder so. Man kann sich ja selber sehr gut anlügen und Bilder dazu
0: das
1: erzeugen.
0: Stimmt.
1: Das alles klingt aber erstmal wie Mythologie. Die Erzählungen wirken gleichzeitig fremd und seltsam vertraut. Irgendwie ist die Idee auch tröstend, dass man nach dem Tod noch eine Weile irgendwo bleibt, beobachtet und dass der nächste Anfang nicht einfach aus dem Nichts kommt. In einem Fachbericht heißt es vorsichtig, diese Zwischenberichte könnten Teil eines Musters besonders starker Erinnerung sein. Was ist für dich an dieser Forschung das Unheimlichste? Dass nach dem Tod überhaupt noch etwas weitergeht oder dass man die Lebenden noch sehen könnte oder dass man vielleicht irgendwie auf ein neues Leben zutreibt?
0: Also ich finde das gar nicht unheimlich eigentlich. Ich finde das voll den schönen Gedanken, so dass nach dem Tod einfach nicht das Ende ist oder das große Nichts, in das man fällt, so die organischen Funktionen erlöschen, das Gehirn hört auf zu arbeiten und das war's. Von daher, ich fände es irgendwie tröstlich, auch liebe Menschen noch sehen zu können und ja, mit der Wahl oder dem Folgen und so weiter, das finde ich auch einen schönen Gedanken. Ja, am unheimlichsten wäre für mich schon dieser Aspekt, wenn du sagst, ich werde einfach so ins nächste Leben katapultiert oder treibe so darauf zu und kann nichts dagegen tun, weil dann habe ich wieder so das Gefühl von Machtlosigkeit in mir und ich glaube, das mag niemand.
1: Ja, das ist für mich auch ein bisschen unheimlich und ich denke mir halt so, boah, was denn, geht es dann einfach weiter? Du musst alles zurücklassen und alles fängt wieder von vorne an quasi und vielleicht hast du ein paar Erinnerungen oder so. Da denkt man wieder, was ist der Sinn dabei? Wieso muss das wieder weitergehen? Aber ja, den Sinn des Lebens, diese Frage stellen wir hier an dieser Stelle nicht. Manche dieser Erzählungen wirken brutal nüchtern. Kein Himmel, kein Höllenfeuer, nicht die große religiöse Erlösung, sondern eher etwas Überganghaftes, ein Kreislauf, der neu beginnt. Manche sprechen dabei sogar von verschiedenen Ebenen oder Stufen, bevor sie geboren wurden. Und dann das seltsame Motiv, das in verschiedenen Fällen immer wieder auftaucht. Neue Eltern nicht aus reinem Zufall, der Spruch, dass man sich Freunde aussuchen kann, aber Familie nicht verliert dadurch an Bedeutung. Manche sind jetzt wohl schockiert über sich selber, wenn sie daran denken, was sie sich da eventuell freiwillig angetan haben. Family time. Vielleicht ist genau das der Punkt, an dem Wiedergeburt von einer großen, kuriosen Fallgeschichte zu etwas Größerem wird. Solange nur jemand behauptet, er habe schon einmal gelebt, kann man immer nur sagen, seltsame Erinnerung, Zufall, Fantasie. Aber wenn Menschen anfangen, auch von einem Raum dazwischen zu sprechen, dann geht es plötzlich nicht mehr nur um Erinnerung, sondern um etwas Höheres, um die Frage, ob das Bewusstsein vielleicht nicht einfach ausgeknipst wird, sondern sich durch Übergänge bewegt, die wir im normalen Leben gar nicht sehen. Was hältst du davon, dass wir vielleicht immer wieder in dieselbe Kacke reinhüpfen müssen und das vielleicht sogar aktiv beeinflussen?
0: Naja, es muss ja nicht Kacke sein.
1: Naja, aber denk dir mal, wie die Welt gerade beieinander ist.
0: Ja, gut, okay, das stimmt, aber ich denke mir halt so, solange jetzt nicht der letzte Mensch irgendwie ausgelöscht wird, wird es hoffentlich auch wieder Zeiten geben, die ruhiger sind. Und in die will man dann ja wieder reingeboren werden. Und ja, mal wirklich die Annahme getroffen, es ist ein Kreislauf, der immer wieder stattfindet und ich habe jetzt nicht nur 3 Leben und dann ist vorbei. Dann tröste ich mich halt damit, jetzt bin ich in einem schlechten Leben geboren. Vielleicht ist das nächste dann ja aber besser.
1: Ja, das kann auch was Positives sein, das stimmt. Die beiden Geschichten sind trotz ihres Kernthemas als Gemeinsamkeit sehr unterschiedlich. Om Sethi ist die große, fast schicksalhafte Erzählung, eine Frau, die sich ihr ganzes Leben lang zu einem Ort hingezogen fühlt und ihr Leben danach ausrichtet. Svarlata ist weniger dramatisch auf den ersten Blick, aber dennoch mysteriös, weil ihr Fall viel mehr konkrete Aussagen, Wiedererkennung und nachprüfbare Details beinhaltet. Und beide zusammen machen es schwer, das Thema Wiedergeburt einfach nur als Spinnerei abzutun, auch wenn beide Fälle nicht als Beweis für Wiedergeburt gesehen werden. Man kann das alles sehr nüchtern hören und sagen, es gibt für vieles andere Erklärungen, Erinnerung ist formbar, Familien beeinflussen einander, Menschen neigen dazu, Muster zu sehen. Das ist alles richtig, aber auch dann bleibt noch ein unbequemer Rest, den man nicht erklären kann. Warum klingen manche dieser Geschichten so seltsam vertraut, als würden sie etwas in uns berühren, das viele Menschen intuitiv längst mit sich herumtragen? Die Vorstellung, dass ein Leben vielleicht nicht einfach abreißt, sondern Spuren hinterlässt. Und diese Intuition, der sollte man doch einfach einmal folgen, oder? Das
0: unbedingt.
1: Heißt, es ist Ritualzeit! Haben wir schon ewig nicht mehr gehabt.
0: Das stimmt.
1: Wer also eine Mini-Rückführung probieren will, kann sich jetzt gerne anschließen. Daniel hat keine Wahl, der spielt wie immer unser Versuchskaninchen.
0: Yay.
1: Ihr braucht eigentlich nur 2 brennende Kerzen, einen Türrahmen und am allerwichtigsten euch selbst. Ich führe euch durch das Ritual und freue mich, sollte sich jemand melden und erzählen, ob er sie irgendwas gespürt hat. Bist du bereit, lieber Dani?
0: Ich bin bereit. Mal schauen, ob ich jetzt endlich Erinnerungen an ein früheres Leben bekomme.
1: Also, stellt euch in einen Türrahmen. Er stellt die Schwelle zwischen eurem jetzigen Ich und dem vergangenen Ich dar. Ein Bein im einen Raum, ein Bein im anderen. Wer keinen Türrahmen hat, kann sich ja über einen Schal stellen oder Fliesenfugen oder irgendetwas in die Richtung. Irgendetwas, das eine Grenze bildet. Oder wer nicht stehen will, kann sie ja auch draufsetzen. Aber am besten ist natürlich der Türrahmen. Links brennt eine Kerze für das, was war. Rechts brennt eine Kerze für das, was ist. Beide Kerzen müsst ihr heute so platzieren, dass ihr per Kopfbewegung immer eine erkennen könnt. Das ist auch hinsichtlich Brandschutz wichtig. Jetzt könnt ihr meiner Anleitung folgen, denn während ihr im Türrahmen steht, müsst ihr von einer Kerze zur nächsten schauen, also den Kopf drehen und dann die Augen schließen. Brennen deine Kerzen schon?
0: Ja, ich bin bereit. Ich habe eine Schwelle unter mir, die Kerzen brennen, ich sehe beide und folge jetzt einfach mal deinen Anweisungen.
1: Passt, dann Blick zur rechten Kerze. Tief ein- und ausatmen. Jetzt sage ich meinen Spruch auf und euer Blick schweift dabei von der rechten zur linken Kerze. Im Dazwischen schweift der Blick von rechts nach links ins Einst zurück. Geschlossene Augen ruhig und sacht, bis Altes tief in dir erwacht. Augen schließen und wieder tief ein- und ausatmen. Konzentrier dich zuerst auf den Ort. Wie ist der Untergrund, auf dem du stehst? Stein oder Holz, Erde oder Staub, Gras, Sand, Wasser, Fliesen. Jetzt konzentriere

0: zum Gefühl. Leg die Hände auf die Brust. Ort und Zeichen zusammendenken. Nicht suchen, nicht erfinden, nur warten, was daraus aufsteigt. Vielleicht ist es Trauer, Sehnsucht, Angst, Schuld, Liebe. Vielleicht ist es nix. Wieder ein- und ausatmen, die Augen öffnen und die Kerzen auspusten. Bleibt am Ende kein Gefühl zurück, sagt man, dass nichts Altes mitgetragen wurde. Vielleicht bist du eine Seele, die nicht zurückkehrt, sondern zum ersten Mal hier ist. Und jetzt bin ich gespannt, Dani. Wie ging's dir dabei? Wohin wanderte deine Hand?
1: Okay, die Hand wanderte an meinen Bauch tatsächlich. Soll ich noch mehr erzählen von dem Gefühl oder willst du erstmal über den Bauch sprechen?
0: Bauch steht für Angst, Instinkt, Hunger und Überleben.
1: Okay, interessant. Passt irgendwie auch zu den Bildern, die in mir aufgestiegen sind und der Geräuschkulisse und so, der Luft, ja.
0: Ja, dann erzähl.
1: Ich habe mich so auf einer Steilklippe gesehen tatsächlich, also Gras unter den Füßen, relativ kalter Wind, Seeluft, dieses Geräusch von Wasser, das so gegen die Felsen schlägt. Aber das Gefühl, was ich dabei hatte, war jetzt nicht unbedingt negativ, sondern eher so ein Gefühl von, ja, die Freiheit, die sich da so zeigt. Fand ich aber mega eindrücklich, weil das einfach so in mir aufgestiegen ist, diese Bilder und diese, ja, fast schon der Geruch in meiner Nase, als du das erzählt hast, ein bisschen seinen Spruch gesprochen hast. Mega krass.
0: Ja, sehr cool, dass es so gewirkt hat bei dir. Ja, je nachdem, wo ihr eure Hände hingelegt habt, Kopf und Stirn bedeutet Wissen, Augen stehen für Verlust und Sehnsucht, Hals, etwas Ungesagtes oder irgendwas Liederhaftes, Brust, Herzgegend, Liebe, Trauer, Bindung, Schmerz, aber auch Verlust, Bauch haben wir ja eh schon gehabt mit Angst und Instinkt und Hunger überleben, die Hände, Schuld, Arbeit, festhalten und loslassen. Rücken steht für Last, Pflicht, Tragen, Bürde und die Beine oder Füße für Flucht, Reise, Heimweg und die Suche. Also jetzt bin ich echt gespannt, ob bei euch auch irgendetwas dabei war. Schreibt's uns gerne.
1: Unbedingt, ich bin so neugierig.
0: Vielleicht helfe ich euch auch bei der Interpretation. Auch wenn nur ein kleiner Teil von Berichten zur Wiedergeburt wahr wäre, dann würde das vieles verändern. Ein Mensch wäre nicht einfach nur eine Linie von Geburt bis Tod, dann wäre Identität nicht etwas, das einmal beginnt und einmal endet, sondern etwas, das sich überträgt. Nicht als fertige Person mit lückenloser Erinnerung, eher wie ein Echo, das in ein neues Leben hineinschallt. Vielleicht ist das der Grund, warum solche Geschichten so viele Menschen nicht loslassen. Nicht, weil sie wie ein Beweis klingen, sondern weil sie etwas berühren, das tiefer sitzt als Neugier. Die Hoffnung, dass der Tod nicht nur ein Schnitt ist. Dass etwas von einem Menschen bleibt, auch wenn alles Sichtbare verschwindet. Deshalb möchte ich diese Folge meiner Oma widmen.
1: Oh, wie schön.
0: Und doch bleibt die andere Möglichkeit genauso stehen. Dass wir es hier mit etwas ganz anderem zu tun haben, mit einem merkwürdigen Spiel des Gedächtnisses, mit unbewussten Informationswegen, mit einer Form von Wahrnehmung, die wir noch nicht verstehen. Am Ende dieser Geschichte steht kein Beweis, vielleicht ist dort nichts, vielleicht ist dort nur unsere Angst vor dem Ende. Vielleicht aber auch etwas, das wir nur deshalb nicht begreifen, weil wir es immer erst dann berühren, wenn wir selbst an der Grenze stehen. Und vielleicht ist das die eigentliche Kraft solcher Fälle, dass sie den Tod nicht harmloser machen, aber anders. Weniger wie eine Wand, aber dennoch etwas, das wir nicht durchschauen können. Etwas, hinter dem womöglich nicht sofort das Nichts beginnt, sondern eine Wirklichkeit, für die uns im Moment nur Geschichten bleiben. Wenn du alles zusammennimmst, das wir heute besprochen haben, was findest du wahrscheinlicher? Dass manche Menschen sich wirklich an ein anderes Leben erinnern oder dass dahinter ein anderes, nur unbekanntes Phänomen steckt? Sprich, wie viele Gespenster gibst du dem Thema?
1: Erstmal wahnsinnig tolle Folge, fand ich. Mega spannende Einblicke einerseits in ja wissenschaftliches, psychologisches, aber dann auch diese zwei konkreten Fälle, die Gemeinsamkeiten hatten und doch super unterschiedlich aufgebaut waren. Und sehr, sehr viel, über das ich jetzt noch nachdenken werde, den restlichen Abend auf jeden Fall. Und auch mit dem Ritual natürlich. Richtig, richtig cool. Also, ich kann es euch nur ans Herz legen. Probiert es einfach mal in einer ruhigen Minute aus. Folgt dir die Stimme. Das tut einfach gut.
0: Also war es eine würdige Folge 50.
1: Absolut. Wahnsinnig toll. Ich hoffe, der Zirkel wird dir das auch bestätigen. Aber zu meinem Fazit. Ich fand die Geschichten schon mega spannend.

0: spannend, ne? Und ich habe ja da schon so anmerken lassen, dass ich nicht hundertprozentig skeptisch sein kann, unabhängig davon, dass ich ja sonst immer sehr naturwissenschaftlich an Dinge herangehe und eben auch durch den katholischen Glauben ja geprägt bin, wobei wir auch da ein Leben nach dem Tod haben, nur in anderer Art und Weise. Dementsprechend, ich bin in dieser Folge schon sehr, sehr überzeugt worden, zumindest intensiver darüber nachzudenken, was es wirklich mit der Wiedergeburt auf sich hat, eben durch die konkreten Geschichten, aber eben auch durch das Ritual und das, was du gerade noch erzählt hast, von den Übergängen, von den Geschichten, die die Kinder so erzählen, auch eben von dem Podcast-Kollegen auf dem Podfluencer Festival und so weiter. Also da sind heute sehr, sehr viele Punkte für mich aufgekommen, die ich nicht so einfach von der Hand weisen kann, was ich auch gut finde. Ja, das erweitert ja auch immer den eigenen Horizont so ein bisschen. Und ja, es ist eigentlich auch ein tröstlicher Gedanke, dass vielleicht irgendwas nach dem Tod kommt, sei es eine Wiedergeburt oder was auch immer. Ich denke auch da, wir sind noch nicht in der Lage, es zu messen. Es kann uns noch keiner erzählen. Wir können noch nicht wirklich in Kontakt treten, vielleicht auch mit denjenigen, die nach dem Tode weiterleben und uns, ja, sehen können. Und vielleicht sind diese Menschen, die sich an frühere Leben erinnern, so ein kleines Fensterchen, über die wir trotzdem schon so ein bisschen Eindruck gewinnen können, was ist vielleicht möglich in so einem Leben nach dem Tod beziehungsweise einem weiteren Leben nach dem Ende des ersten oder bisherigen Lebens. Und da ich das alles so eindrücklich und spannend finde, bin ich heute auch bei 8 Gespensterpunkten.
1: Ja, da kann ich mich eigentlich eh nur ziemlich anschließen bei dir. Ich möchte jetzt gar nicht alles wiederholen, was du gesagt hast, weil ja, eigentlich müsste ich genau das nur mal sagen. Für mich hat es auch einen sehr, sehr großen Eindruck hinterlassen, dass eben so viele Erlebnisse geschildert werden. Es gibt ja nur viel mehr Geschichten in die Richtung. Also ich kann locker Teil 2 und Teil 3 zu diesem Thema machen und da andere Aspekte vom Wiedergeburtsthema erzählen. Also wenn ihr das wollt, schreibt es mir gerne. Sonst wahrscheinlich mache ich es sowieso irgendwann. Aber weil es einfach wirklich ein spannendes Thema ist. Ja, insgesamt, für mich ist es natürlich auch, es ist einfach absolute Glaubensfrage. Es hängt auch viel mit Religion zusammen natürlich, wie du auch schon gesagt hast. Viele glauben ja an einen Himmel und in anderen Religionen ist ja Wiedergeburt ein riesen Thema. Ja, aber insgesamt muss ich echt sagen, vielleicht bin ich da auch ein bisschen geprägt jetzt durch den, ja, durch den Fall in meiner Verwandtschaft halt kürzlich. Aber ich hoffe einfach, dass es weitergeht und deshalb, vielleicht auch natürlich, weil ich mir so einen großen Teil wünsche, bin ich heute bei 10 Gespenstern.
0: Oha, wow, okay. Mhm. Finde ich super nachvollziehbar.
1: Ja, aber wirklich großes, breites Thema, über das wir nur viel länger reden könnten. Deshalb ist die Folge ja heute auch ein bisschen länger, aber ich finde, die braucht die Zeit und das ist, ja, ganz schön in dem Fall.
0: Richtig, und wir machen ja auch keinen Cut nach einer bestimmten Zeit. Deswegen darf die Folge auch ruhig mal etwas länger sein. Es hält sich ja in Grenzen. Ist jetzt nicht eine 2-Stunden-Folge draus geworden.
1: Ja, eben. Ist ja dann mal 5 Minuten länger. Wir überleben es. Ja, aber soll ich dann ohne Umschweife, wie ich so sagen pflege, zur Frage zum Verlieben kommen?
0: Sehr gerne. Und eigentlich müsste unser Zirkel sehen, was du für ein Gesicht gerade gemacht hast, während du das gesagt hast.
1: Besser nicht. Okay, passend zum Thema die Frage. Wenn etwas von dir ein Leben überdauern könnte, was würde es sein? Oder überdauern sollte, sagen wir so. Was würdest du mitnehmen quasi?
0: In mein neues Leben als Eigenschaft oder Erinnerung oder was weiß ich.
1: Ja, genau. Vielleicht auch ein Gegenstand.
0: Dann würde ich mir vorm Tod einen Goldbarren kaufen. Und den mitnehmen. Nein.
1: Ich will meine Ablebensversicherung oder was?
0: Ja, genau. Nee, ich denke, ich fände es sehr, sehr schön, wenn ich im nächsten Leben wieder so musikalisch wäre, weil mir das so viel zurückgibt. Und ich glaube, selbst wenn ich in ein Leben geboren werden würde, was jetzt nicht so gut ist wie das, was ich jetzt habe, wir können ja beide sehr dankbar sein über den Ort, an den wir geboren wurden, auch Zeit natürlich, aber ich denke, wenn es mir schlecht gehen würde und ich wüsste, okay, ich kann aber ein Instrument spielen und mich irgendwie da loslösen und könnte damit vielleicht auch irgendwie ein Einkommen immer haben, Das würde mich auf viele Arten und Weisen beruhigen. Und selbst wenn ich in ein gutes Leben wiedergeboren werde, hätte ich so ein Talent, auf das ich mich verlassen kann. So, also eher aus einem Sicherheitsbedürfnis würde ich das zum Beispiel mitnehmen. Auf der anderen Seite würde ich natürlich auch hoffen, dass ich wieder so empathisch bin, wie ich es in diesem Leben bin. Auch das ist, finde ich, eine ganz wichtige Eigenschaft, die ich habe, auf die ich nicht gerne verzichten wollen würde in einem nächsten Leben. Ich würde einen anderen Körper nehmen auf jeden Fall, der kann hier bleiben.
1: Oh, sei nicht so streng mit dir.
0: Allergien.
1: Ja, das verstehe ich. Ja, kann ich nachvollziehen, geht mir auch gerade so. Ja, auch da hast du mir wieder mal meinen Punkt geklaut, weil ich wollte nämlich auch Empathie sagen. Auf das bin ich eigentlich relativ stolz, dass ich mich, glaube ich, schon relativ gut in einen anderen Menschen hineinversetzen kann. Weil, ja, ich finde, das ist eine wichtige Eigenschaft und das ist ja auch sehr tröstend, wenn du weißt, okay, die Person hat mich sogar schlecht behandelt, aber ich weiß, warum quasi. Ich kann mir vorstellen, warum das jetzt so ist und das tröstet mich in dem Moment immer.
0: Ja, ist auch eine Strategie, ne?
1: Mhm. Okay, lieber Dani, dann lass deine Kätzchen losschnurren.
0: Oh ja, das mache ich. Wir mischen wie immer und ich bin gespannt, was ich heute für euer Schicksal bereithalten werde. Didi, du hast echt eine Glückssträhne, was die Karten angeht.
1: Wuhu!
0: Sie ist wieder aufrecht, also nicht auf dem Kopf. Und es ist sogar eine Karte, die wir meiner Meinung nach oder meines Wissens nach noch nicht hatten. Heute habe ich für euch gezogen die 2 der Kelche. Wieder keine Münzenkarte für dich, auch wenn du sie vermisst. Okay, was sagt diese Karte? Die 2 der Kelche steht für Verbindung, gegenseitiges Verständnis und echte Begegnung auf Augenhöhe. Diese Woche bringt die Chance, eine Beziehung zu vertiefen, sei es eine romantische, eine freundschaftliche oder auch eine Beziehung auf beruflicher Ebene. Die Karte erinnert euch, wahre Verbindung entsteht, wenn beide Seiten offen und ehrlich sind. Geht auf andere zu oder lasst jemanden an euch heran. In dieser Woche liegt ganz viel Kraft im Miteinander.
1: Das klingt echt schön. Aber wie soll es denn auch anders sein für eine Jubiläumsfolge?
0: Ja, da liegt schon so viel positive Energie einfach schon in uns beiden, dass sich das auf die Karten auswirken musste.
1: Die logische Konsequenz daraus. Aber dann, lieber Zirkel, kommen wir zum Ende dieser Folge. Wenn ihr eine Geschichte habt, die man unbedingt erzählen soll, schreibt sie uns. Wir haben jetzt schon einige Vorschläge bekommen und arbeiten auch daran. Vielen Dank dafür, aber man kann natürlich nie genug Vorschläge bekommen. Also, wir haben Instagram, wo ihr euch melden könnt. Ihr könnt euch auch über TikTok melden oder ihr hinterlasst uns Kommentare auf Spotify direkt. Da freuen wir uns immer riesig drüber, immer wieder. Oder wir haben ja auch noch die Mailadresse, die da wäre.
0: laberglaube@gmail.com. Genau, egal welchen Kanal ihr nutzen wollt, interagiert gerne mit uns. Das freut uns immer riesig. 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Also ich schaue jeden Tag gespannt auf unsere Insights und bin immer so happy, wenn da so 2, 3 bis 5 neue Leute sind, die sich entschieden haben, unserem Podcast zu folgen. 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
1: Mit 5 Sternen natürlich.
0: Ja, natürlich. Was denn sonst?
1: Sonst kennst du es lassen. Ja.
0: Erzählt gerne weiter, dass es uns gibt, online oder offline. Das ist völlig egal. Und danke fürs Zuhören, auch in dieser Folge.
1: Na gut, dann, lieber Dani, wir hören uns. Lieber Zirkel, ihr hört uns nächste Woche wieder. In diesem Sinne, schöne Woche.
0: Tschüss.

0: Manche Geschichten beginnen nicht laut, sie beginnen leise, mit einem Verschwinden, dann noch eins und noch eins. Namen, die kaum jemand kennt, Gesichter, die schnell vergessen werden. Und während irgendwo Menschen anfangen zu fragen, warum jemand nicht mehr nach Hause kommt, bleibt es an anderer Stelle still, zu still. Denn niemand erkennt, dass sich hier längst ein Muster abzeichnet. Ein Muster, das über Jahre bestehen bleibt. Und genau über dieses Muster sprechen wir heute. Hallo und schön, dass du wieder dabei bist, liebe Johanna.
1: Hallo Sakura.
0: Und natürlich auch ein Hallo an unsere tolle Community da draußen.
1: Ja.
0: Ich hoffe, es geht dir gut.
1: Ja, es geht mir sehr gut. Und wie geht's dir? Genießt du auch das Wetter? Und umso näher es zum Sommer geht, umso schöner ist es doch.
0: Das stimmt. Ich muss auch sagen, ich genieße es ja auch immer, wenn es so, ich sag mal, mittelwarm ist. Also weißt du, so T-Shirt warm, aber ohne, dass es zu heiß ist. Und
1: ja, ich muss auch sagen, ich komme auch gar nicht damit klar, wenn es so warm ist, dass du gar nichts machst, aber der Schweiß dir gefühlt, sorry, too much information, aber der Schweiß dir trotzdem so runterläuft, obwohl du eigentlich gar nicht wirklich irgendwas machst, das finde ich immer so eklig und ne, dann kommst du aus der Dusche raus und kannst direkt wieder reingehen.
0: Ja, also wir leben einfach in Zukunft alle nur noch in der Dusche.
1: Ja, ist so.
0: Ja, aber ich verstehe total, was du meinst.
1: Gute Idee.
0: Jetzt habe ich aber natürlich direkt mal eine kleine Frage. Ich habe ja gerade schon so ein bisschen was angeteasert, ohne wirklich viel zu verraten. Hast du denn eine Ahnung, um was es heute gehen wird?
1: Also du meintest ja, dass es so ein Muster gibt. Und da gibt es jetzt mehrere Ideen, die ich hätte. Also einmal, dass es vielleicht jemand ist, der immer mal wieder verschwindet für eine längere Zeit und dann aber wieder auftaucht. Und was ich auch schon mal gehört habe, es gibt ja auch so Menschen, die dann so kurze Gedächtnislücken haben, die dann so kurze Amnesien haben und wo man auch nicht so wirklich weiß, wo das herkommt. Die dann immer mal wieder reinkommen und einfach selber gar nicht wissen, wo sie herkommen und was gerade in dieser Zeit passiert ist. Und dass man es auch irgendwie gar nicht aufhalten kann. Also das ist so ein Aspekt. Oder natürlich, wenn man an Muster denkt, denkt man natürlich auch immer direkt so an Serientäter. Also das wären jetzt so zwei Sachen, an die ich jetzt so gedacht hätte.
0: Ja, siehst du. Ich muss auch sagen, vielleicht kennen sogar einige den Fall von heute, weil er eigentlich gar nicht so unbekannt ist. Er wurde sogar schon für alle Criminal Mind Fans da draußen sogar schon mal in abgewandelter Form in einem Fall von denen mit aufgegriffen. Und auch generell wird er sehr häufig immer mal wieder zitiert, aber man muss auch sagen, die wenigsten kennen so richtig das ganze Ausmaß. Deswegen, ich würde sagen, wenn du gleich die Triggerwarnung einsprichst, dann werden die meisten schon wissen, welche deiner beiden Vermutungen am ehesten zutreffen wird.
1: Achtung, Triggerwarnung. In dieser Folge geht es um Serienmord, extreme Gewalt und das Verschwinden zahlreicher Frauen. Einige Details sind schwer auszuhalten. Wenn dich solche Themen belasten, hör diese Folge bitte nicht allein oder entscheide bewusst, ob du sie jetzt hören möchtest.
0: Unser heutiger Fall beginnt in Vancouver, in einem Viertel, das immer wieder im Fokus steht, wenn über Armut, Sucht und gesellschaftliche Ausgrenzung gesprochen wird. Die Downtown Eastside. Hier leben viele Menschen, die am Rand der Gesellschaft stehen. Drogenabhängigkeit ist weit verbreitet. Viele sind obdachlos. Viele Frauen arbeiten in der Prostitution, oft aus purer Not heraus. Ende der 1990er Jahre stammen 80% der Mädchen und Frauen, die im Sexgewerbe tätig waren, von außerhalb Vancouvers. Einige hatten seit Jahren keinen Kontakt mehr zu ihren Familien. Eine Studie der Prostitution Alternative Counseling and Education, also kurz PACE Society, also die hat diese Studie zwischen 1999 und 2001 gemacht. Diese zeigt später, wie gefährlich dieses Leben wirklich ist. Viele der befragten Frauen berichten von Gewalt, Raubüberfällen, Schlägen, Entführungen und Freiheitsberaubung. Und gleichzeitig wird deutlich, zwischen dem, was passiert und dem, was gemeldet wird, klafft eine riesige Lücke. Viele dieser Frauen vertrauen der Polizei nicht. Und genau das wird später eine entscheidende Rolle spielen. In diesem Umfeld beginnen bereits Ende der 1970er Jahre Frauen zu verschwinden. Zunächst fällt es kaum auf. Es gibt keine Schlagzeilen. Es sind einzelne Vermisstenmeldungen. Namen, die vielleicht nur Familienmitglieder oder wenige Freunden etwas sagen. Doch mit der Zeit häufen sich diese Fälle. Immer mehr Frauen kehren nicht zurück. Zwischen 1978 und 2001 werden es über 60 Frauen sein, die spurlos verschwinden. Im Jahr 1978 begann dann eine gemeinsame Taskforce der RCMP und der Polizei von Vancouver eine Liste vermisster Frauen aufzustellen. Der früheste Fall auf der Liste, der später mit unserem Verdächtigen in Verbindung stand, war der von Diana Melnick, die zuletzt am 22. Dezember 1995 gesehen wurde. Und der jüngste Fall auf der Liste war der von Mona Wilson, die zuletzt im November 2001 gesehen wurde. Und die Familien schlagen teilweise Alarm, also soweit sie natürlich davon wissen. Einige berichten, dass ihre Töchter, Schwestern oder Freundinnen plötzlich wie vom Erdboden verschluckt sind. Doch lange Zeit reagieren die Behörden nicht mit der Dringlichkeit, die man erwarten würde. Viele der Vermissten sind drogenabhängig oder arbeiten auf der Straße. Ihr Lebensstil führt dazu, dass ihr Verschwinden nicht sofort als außergewöhnlich wahrgenommen wird. 1991 riefen die Familien der vermissten Frauen gemeinsam mit Fürsprechern der Sexarbeiterinnen einen jährlichen Gedenkmarsch am Valentinstag ins Leben, um an diese ermordeten und vermissten Opfer zu gedenken. Sie forderten eine gründliche Untersuchung, doch die Polizei reagierte nur zögerlich. Die Polizei von Vancouver weigerte sich, von einem Serienmörder auszugehen oder es auch nur in Betracht zu ziehen. Also sie bezogen es nicht mal in Betracht, dass die vermissten Frauen vielleicht sogar tot sein könnten. Denn es gab ja keine Leichen, die eine Untersuchung rechtfertigen und die damit ja auch die Ressourcen der Polizei belastet hätten. Also für die Polizei schien es naheliegend anzunehmen, dass einige der Frauen einfach weggezogen waren und andere vermutlich an einer Überdosis gestorben sind. Und es gab Beschwerden über diese Gleichgültigkeit der Polizei, insbesondere auch von der Zeitung Vancouver Sun. Sie warf der Polizei vor, Verbrechen gegen Sexarbeiterinnen nur geringe Prioritäten einzuräumen. Und die Polizei von Vancouver wurde zudem durch ihre Zurückhaltung behindert, neu aufkommende Ermittlungsmethoden wie psychologische Täterprofile oder Geoprofilierung anzuwenden. Aber man muss natürlich sagen, das sind ja alles so Entwicklungsmethoden, die jetzt mit der Zeit gekommen sind. Also heutzutage würde jeder sagen, ja, natürlich gibt's die. Damals wurden die gerade erst Stück für Stück entwickelt. Aber gerade wenn man natürlich solche neuen Ermittlungsmethoden entwickelt und man feststellt, das passt, dann sollte man natürlich auch so offen sein, die auch einzusetzen. Und durch all das entsteht dann ein gefährliches Muster, nämlich ein Muster, das über Jahre bestehen bleibt. Etwa 30 Kilometer entfernt in Port Coquitlam, also in British Columbia, lebt ein Mann namens Robert William oder auch Willie genannt Picton. Er wurde am 24. Oktober 1949 als Sohn von Leonard Francis Picton und Louise Helen Arnell geboren. Das waren, also die beiden Eltern waren kanadische Schweinezüchter. Und er wächst auf dem Schweinehof seiner Familie auf, in der 953 Dominion Avenue. Er hat eine ältere Schwester namens Linda und einen jüngeren Bruder namens David. Doch während die Brüder auf dem Hof bleiben, um ihren Eltern zu helfen, wird Linda nach Vancouver geschickt, wo sie fernab vom Hof aufwachsen sollte. Man muss dazu sagen, die Eltern haben die große Schwester weggeschickt, weil sie der Meinung waren, dass diese Schweinezüchterarbeit keine Frauensache wäre. Und die Bedingungen auf dieser Farm waren alles andere als normal. Das Leben dort war für Robert nicht einfach und hinterließ seelische Narben. Wie der Toronto Star berichtet, war sein Vater nicht an der Beziehung von ihm und seinem Bruder David beteiligt, sondern diese Verantwortung lag allein bei der Mutter Louise. Und Louise wird später als streng, exzentrisch und nahezu besessen von der Arbeit beschrieben, also quasi so ein klassischer Workaholic. Und die Jungen mussten lange auf der Farm arbeiten, oft sogar an den Schultagen, was dazu führte, dass sie oft stanken. Weil man muss natürlich sagen, wir sind hier auf einer Schweinefarm. Und die Mutter bestand auch darauf, dass die beiden nur ab und zu badeten, was natürlich infolgedessen auch mit sich brachte, dass Robert als Kind sogar Angst vor dem Duschen hatte, weil er das einfach nicht kannte.
1: Das klingt irgendwie alles so, also das erinnert mich so ein bisschen wirklich, als wäre, würde die Familie stark irgendwie nach, also stark noch in der Vergangenheit leben. Und das sind ja alles irgendwie so Sachen, die erinnern mich so ein bisschen ans Mittelalter. Also teilweise die, oder nicht Mittelalter, aber zumindest an die frühere Zeit, die moralischen Vorstellungen, die hatten, oder auch das mit dem Baden und also das ist irgendwie alles noch so sehr, sehr veraltet, habe ich das Gefühl.
0: Man muss auch sagen, dass auch die Farm an sich nicht in einem besonders guten Zustand gewesen ist, sondern sie galt eher als verwahrlost, schmutzig und chaotisch. Und auch die Tiere werden leider nicht ordentlich gehalten und das Gelände wirkt für Außenstehende deswegen auch eher abschreckend. Robert selbst war als Kind schon ein wenig auffällig. Also es gibt Berichte, dass er sich als Kind sogar in Schweinekadavern versteckte, wenn er jemandem aus dem Weg gehen wollte. Das muss man sich auch erstmal vorstellen, diese Situation. Und du kannst dir vorstellen, dass er da durch dieses Ganze und natürlich auch leider dadurch, dass sie halt immer nach Schweinen, man muss leider sagen, wirklich gestunken haben, dass er in der Schule auch gerade bei den Mädchen nicht besonders beliebt war. Weil klar, ne, wenn du nach Mist riechst, teilweise sogar nach toten Tieren und immer schmutzig bist, eigentlich nie saubere Kleidung getragen hat, das ist natürlich ein großer Faktor, der dann leider auch viel Mobbing mit sich zieht. Und in der Schule war er auch eher langsam. Und deswegen brach er dann die Schule auch frühzeitig im Jahr 1963 einfach ab. Und ja, es gibt auch eine, oh Gott, ganz beunruhigende Geschichte. Und zwar hat er einmal, als er etwa 12 Jahre alt war, ein Kälbchen mit der Hand aufgezogen. Also die hatten wohl anscheinend auch Kälber bei sich. Und weil die Mutter das abgestoßen hatte, hat er das mit der Hand aufgezogen. Und eines Tages kam er nach Hause und er fand sein Kälbchen nicht mehr. Und da haben ihm die Eltern gesagt, er soll doch mal da und da nachgucken. Und dann ist er da hingegangen und hat festgestellt, dass die Eltern sein geliebtes Kälbchen einfach auf grausame Art und Weise geschlachtet haben.
1: Oh, oh nein.
0: Und wenn man das als 12-jähriges Kind erlebt, ich glaube, das macht auch echt schon viel mit einem.
1: Ja, total. Also du wirst irgendwie, ich meine, klar, er hat jetzt irgendwie so auf dem Land gelebt und das ist ja schon so, dass, also, weißt du, du hast Hasen oder das gibt's ja nicht nur auf dem Land, aber die haben einen Kaninchenstall und irgendwie ist so allen klar, dass es einmal im Jahr Kaninchensuppe oder sowas gibt. Weißt du, da spielen die Kinder mit den Kaninchen und irgendwann sind sie halt geschlachtet. Also es ist so, es ist leider grausige Realität. Also ich meine, letzten Endes machen wir uns alle nichts vor. Das Fleisch, es war auch mal ein süßes Ferkel oder ein süßes Kalb oder so. Aber das ist schon, also das ist ja schon einfach ein Trauma. Das
0: ja, gerade auch, also wenn du dann so ein Tier mit der Hand aufziehst und ja, dann kommst du nach Hause und quasi die Eltern sagen dir, ja, guck mal da und da.
1: Ja.
0: Und du läufst halt einfach in so ein geschlachtetes Tier rein. Also das ist, ich glaube, das macht wirklich viel, viel mit einem und ist eine sehr traumatische Erfahrung. Und man muss auch sagen, dass das vielleicht sogar noch gar nicht die aufschlussreichste Geschichte aus Roberts Kindheit ist, sondern eine, in der er selber eigentlich gar nicht so direkt vorkommt, aber etwas, was trotzdem auch viel mit ihm gemacht hat. Mhm. Und zwar geht da drin um seinen Bruder Dave und seine Mutter Louise. Denn am 16. Oktober 1967 fuhr Dave Picton kurz nach dem Erhalt seines Führerscheins den roten Pickup seines Vaters. Und die genauen Einzelheiten sind ziemlich unklar, aber es geschah etwas, was dazu führte, dass er mit dem Pickup einen 14-jährigen Jungen rammte, der am Straßenrand entlang ging. Der Name dieses Jungen war Tim Barrett. Und in voller Panik rast Dave dann nach Hause, um seiner Mutter davon zu erzählen. Und Louise kehrt dann mit ihrem Sohn zu der Stelle zurück, an der dann Barrett liegt, verletzt, aber noch am Leben. Und laut dem Toronto Star beugt sich Louise dann vor, um ihn zu untersuchen und stieß ihn dann in den tiefen Graben am Straßenrand. Und erst am nächsten Tag wurde Tim Barrett dann tot aufgefunden und eine Autopsie ergab, dass der Achtklässler ertrunken war. Also, dass seine Verletzungen durch den Zusammenstoß zwar schwerwiegend waren, ihn aber nicht getötet hatten. Sondern dann erst dadurch, dass er halt in den Straßengraben, wo halt leider auch Wasser lang lief, ertrunken ist. Und Louise Picton war deswegen auch eine äußerst einflussreiche, wenn nicht sogar vielleicht die einflussreichste Person in Robert Pictons Leben. Und daher ist es vielleicht auch nicht verwunderlich, dass er später selber zum Mörder wurde. Und nachdem er dann, wie schon gesagt, 1963 die Schule vorzeitig beendet hat, arbeitete er fast 7 Jahre als Fleischer, bevor er beschloss, wieder Vollzeit auf der Farm zu arbeiten. Und nach dem Tod seiner Eltern Ende der 1970er Jahre verkauften Robert und seine Geschwister dann für knapp 5,16 Millionen kanadische Dollar den Großteil des Grundstücks für städtische Bebauungsvorhaben, wodurch dann die Fläche des Betriebs auf etwa 6,5 Hektar schrumpfte. Und die beiden natürlich auch Millionäre wurden. Und Robert betrieb dann auf dem Hof weiterhin eine kleine Viehzucht. Er erhielt zudem einen Anteil an den Erlösen aus den Immobiliengeschäften und war zusammen mit seinem Bruder David Teilhaber einer Bergungsfirma. Also er war sozusagen auf der einen Seite sehr erfolgreich, auf der anderen Seite ein sozial unbeholfener Mann, der eher dafür bekannt war, seltsames Verhalten an den Tag zu legen. Er selbst lebte alleine in einem Wohnwagen auf dem Hof und er galt eher nicht so als charismatischer Mann, gleichzeitig aber auch als jemand, der nie besonders aufgefallen ist. Er lebte also sehr zurückgezogen, arbeitete viel, hatte aber auch gleichzeitig einige Kontakte in verschiedene Milieus. Und 1996 gründeten die Brüder dann den Piggy Palace auf dem Hof. Und dadurch, dass sie damit so ein bisschen Schwierigkeiten hatten, änderten sie das Ganze dann später in die Piggy Palace Good Times Society. Also der Name Piggy Palace als Kurzform blieb weiterhin bestehen, aber das wurde dann quasi der offizielle Titel. Und damit haben sie es nämlich einfach umgeswitcht und das Ganze auf eine in Bundesebene registrierte Wohltätigkeitsorganisation umgenannt. Mit dem angeblichen Auftrag von Hilfsorganisationen, Sportvereinen und anderen wohltätigen Gruppen, so Sonderveranstaltungen, Feiern und Tanzveranstaltungen, Shows und Ausstellungen zu organisieren, zu koordinieren, zu verwalten und durchzuführen. Das heißt, aus so einer, ich sag mal, kleinen Party-Ebene haben sie dann eher was in Anführungszeichen Wohltätiges umgeändert. Aber ja, bei dieser Wohltätigkeitsveranstaltung, also beziehungsweise bei den ganzen Wohltätigkeitsveranstaltungen, handelte es sich aber in Wirklichkeit weiterhin einfach um Raves, die die Brüder im Schlachthaus ihrer Farm veranstalteten, das sie in einen lagerhausähnlichen Raum umgebaut hatten. Und die Partys waren unter den Einheimischen sehr bekannt und zogen oft bis zu 2000 Menschen an. Darunter Motorradfahrer, lokale Sexarbeiterinnen aus dem Downtown Eastside, aber auch Politiker und Mitglieder der Hells Angels. Also man merkt, es war ein sehr bunter Haufen, der dann da vor Ort war. Und definitiv keine reine Wohltätigkeitsveranstaltung. Und du kannst dir vorstellen, das Ganze hat dann dazu geführt, dass viele Nachbarn sich dann auch über Rowdytum, Drogenkonsum, Trunkenheit und natürlich auch den Lärm beschwerten. Und nachdem sie dann sich über eine gesetzliche Vorschrift hinweggesetzt hatten und eine Silvesterparty veranstalteten, wurden dann den Brüdern eine einstweilige Verfügung zugestellt, die die Versammlung untersagten. Und der gemeinnützige Status der Organisation wurde dann entzogen, nachdem sie halt keine Finanzberichte vorgelegt hatten. Und die Organisation wurde dann aufgelöst. Und im Jahr 2000 schloss die Stadt Port Coquitlam dann den Piggy Palace. Aber bis dahin wurde halt fleißig Alkohol ausgeschenkt, es kamen Menschen aus den unterschiedlichen sozialen Schichten und, ich wiederhole es nochmal, auch viele Frauen und Sexarbeiterinnen aus dem Downtown Eastside tauchten dort auf. Die Verbindung zwischen diesem abgelegenen Ort und den verschwundenen Frauen ist zu diesem Zeitpunkt noch nicht offiziell hergestellt. Doch rückblickend wird natürlich klar, dass sich hier die zwei Welten wirklich überschnitten. Und was genau auf der Farm geschah, wird erst Jahre später durch Ermittlungen, Zeugenaussagen und forensische Analysen rekonstruiert. Und es entsteht ein Bild, das selbst erfahrene Ermittler erschüttert. Robert soll Frauen gezielt angesprochen haben. Er lernte die Downtown Eastside durch Besuche einer dort ansässigen Tierkörperverwertungsanlage kennen, wo er also tierische Abfälle entsorgte. Er fuhr den 10 Blocks langen Abschnitt namens Low Track ab, bot Frauen Geld und Drogen an und nahm sie oft mit auf seine Farm. Für viele war das ein kurzfristiger Ausweg aus ihrer Situation. Sie stiegen zu ihm ins Auto, ohne zu wissen, dass sie damit ihr Leben riskierten. Auf der Farm angekommen, verloren viele von ihnen jede Kontrolle über die Situation. Laut Ermittlungen wurden die Frauen gefesselt, misshandelt und schließlich getötet. Die genauen Abläufe unterscheiden sich je nach Fall, doch das Muster ist klar. Es handelt sich nicht um spontane Taten, sondern um wiederholte, systematische Gewalt. Besonders schockierend ist das, was dann danach geschah. Die Leichen wurden zerstückelt. Teile davon sollen an Schweine verfüttert worden sein. Andere Überreste wurden möglicherweise in den normalen Fleischverarbeitungsprozess eingebracht. Also wenn man sich das mal auf der Zunge zergehen lässt, heißt das, dass das Fleisch, was andere Leute dann beim Fleischer gekauft haben, nicht nur Tierfleisch gewesen ist, was die Menschen dann gegessen haben.
1: Oh, das ist echt, ich meine letzten Endes, wir wissen ja alle nicht, was wenn wir irgendwo in ein Restaurant gehen, was da alles drin ist. Aber normalerweise kommt man ja auch nicht so einfach an Menschenfleisch.
0: Ja, also du kannst dir vorstellen, diese ganze Vorstellung, dass möglicherweise unbekannt viele Menschen Menschenfleisch konsumiert haben oder quasi Menschenfleisch in dem eigentlichen Fleisch mit enthalten war, dass das natürlich später für eine massive öffentliche Empörung sorgte, weil es natürlich zeigt, wie weit ein Täter geht, um Spuren zu verwischen. Und dieser Part, dass Teile davon an Schweine verfüttert wurden, das ist zum Beispiel auch das, was in der Criminal Minds Folge ein großes Thema ist. Weil da geht es nämlich um die Folge, wo sie dann ja feststellen, dass ein Serienmörder die Leichen immer an die Schweine verfüttert hat.
1: Ja, ja, ich erinnere mich.
0: Und Robert Picton war quasi ja der Ideengeber für diese Folge, wenn man das mal so formulieren darf. Ja, bereits, und jetzt wird's grauenhaft, bereits in den 1990er Jahren gab es Hinweise, die auf Robert Picton deuten konnten. Eine Frau berichtete der Polizei, dass sie auf der Farm angegriffen wurde und nur knapp entkommen konnte. Sie beschrieb sogar den Täter, nannte Details, doch die Ermittlungen verliefen im Sande. Und auf diesen Hinweis, also auf diese Frau möchte ich hier nochmal ein bisschen detaillierter eingehen. Es war nämlich der 22. März 1997, als sich die Sexarbeiterin Wendy Lynn Eisdetter gegen Robert wehrte. Er hatte sie nämlich mit auf die Farm genommen und hat ihr dann versucht, Handschellen anzulegen. Sie griff daraufhin nach einem Küchenmesser und im folgenden Kampf erlitten beide schwere Stichwunden. Wendy rannte zur Straße und hielt in ein Auto an, dessen Insassen sie direkt in, also die riefen dann direkt einen Krankenwagen und so konnte sie dann ganz schnell ins Krankenhaus kommen. Und sie wurde dann im Royal Columbian Hospital in New Westminster gebracht und da auch direkt notoperiert. Aber, das muss man sich jetzt mal wirklich vor Augen führen, auch Robert ist wegen seiner Verletzung im selben Krankenhaus behandelt worden. Ein Pfleger fand in seiner Tasche einen Schlüssel, der zu den Handschellen am Handgelenk von Wendy passte. Robert wurde daraufhin verhaftet und wegen versuchten Mordes, Körperverletzung mit einer Waffe und Freiheitsberaubung angeklagt. Und die Anklage wurde allerdings ausgesetzt und schließlich fallen gelassen, da die Frau, deren Namen von den Gerichten unter Veröffentlichkeitssperre gestellt wurde, also heute wissen wir, es ist Wendy Lynn Eisdetter, sie wurde aufgrund ihrer Drogenabhängigkeit nicht als glaubwürdige Zeugin angesehen. Und Robert hat einfach behauptet, sie wäre eine Anhalterin gewesen, die ihn angegriffen habe. Und damit war dieser Hinweis quasi für die Tonne. Ja, und auch im Frühjahr 1999 teilte ein Informant Polizei in Vancouver mit, dass eine alleinerziehende Mutter und Drogenabhängige namens Lynn Eilingson in Pictons Schlachthaus die Leiche einer Frau gesehen habe. Bei der Befragung durch die Polizei bestritt sie diese Aussage allerdings. Und erst viel später gab sie zu, dass sie die Leiche am 20. März tatsächlich gesehen hatte. Sie hätte dies allerdings nicht gemeldet, weil sie halt Angst vor Robert hatte und auch finanziell von ihm abhängig war, um sich dann Drogen zu leisten.
1: Also es ist immer total schwierig, weil einerseits finde ich, sollte man jeden Zeugen ernst nehmen, aber man muss halt leider wirklich sagen, dass Menschen, die eben so eine Vorerkrankung haben, also wie zum Beispiel eine Suchterkrankung oder so, die auch einfach sehr viel mit der Wahrnehmung verändern können, finde ich es auch immer wieder schwierig, wenn man dann nur solche Zeugen hat oder nur so eine Zeugin dann gerade hat.
0: Auf der anderen Seite, gerade wenn es sich dann auch häuft, ne?
1: Ja, das stimmt schon wieder, natürlich.
0: Sollte man sich schon fragen, ob dann da nicht vielleicht doch was dran ist. Ja, also es geht aber auch noch weiter. Also Anfang 1999 informiert dann Bill Hiscox, also der für die Pictons arbeitete, die RCMP darüber, dass Lisa Yeltz, das ist eine enge Freundin von Robert, Hixton erzählt hatte, sie habe auf der Schweinefarm Frauenkleidung, Handtaschen und Ausweispapiere gesehen. Und Hiscox glaubte, dass diese halt den vermissten Frauen gehören könnten. Und er selbst sagt später, das Anwesen sei gelinde gesagt gruselig gewesen. Zum einen patrouillierte statt eines Wachhundes ein großes Wildschwein auf der Farm und biss oder jagte oft Eindringlinge. Zum anderen wirkte der Ort, obwohl er am Rande von Vancouver lag, extrem abgelegen. Und die Polizei befragte daraufhin die Freundin, also Lisa Yeltz, aber sie zeigte sich unkooperativ. Es war das zweite Mal, dass Hiscox übrigens die Polizei wegen eines Verdachtsmomentes kontaktierte, aber sie konnten keinen Durchsuchungsbefehl auf der Grundlage von Hörensagen, also durch die mündlichen Informationen, die man halt von jemandem weitergegeben bekommen hatte. Also er war ja kein direkter Zeuge. Deswegen konnten sie da keinen Durchsuchungsbefehl erwirken und sie benötigten wirklich einen Augenzeugenbericht über kriminelle Aktivitäten oder das Vorliegen von Sachbeweisen. Das heißt, auch da verlief sich das Ganze erstmal wieder im Sande. Und ja, auch aus dem Umfeld der verschwundenen Frauen gab es immer mal wieder Hinweise oder Gerüchte über die Farm, die die Runde machten. Aber auch das reichte offenbar nicht aus, um eine groß angelegte Untersuchung einzuleiten. Genau dieser Abschnitt gilt heute als einer der größten Kritikpunkte am gesamten Fall. Denn viele sind überzeugt, dass man den Täter deutlich früher hätte stoppen können. Im Jahr 2001 gründete die Polizei von Vancouver und die RCMP dann das Projekt Even-Handed. Das war eine gemeinsame Sonderkommission zur Untersuchung des Verschwindens von Frauen aus dem Stadtteil Downtown Eastside. Und genau da beginnt dann auch der entscheidende Wendepunkt. Und zwar sind wir jetzt im Jahr 2002. Es geht nicht um Mord, sondern um etwas völlig anderes. Die Polizei durchsucht nämlich jetzt die Farm von Robert wegen illegalen Waffenbesitzes. Anfang Februar 2002 teilte Scott Chubb, das war ein LKW-Fahrer, der früher bei den Pictons beschäftigt gewesen ist, der teilte der RCMP in Port Coquitlam mit, dass er persönlich illegale Waffen in Roberts Wohnwagen gesehen habe. Und diese Information erfüllte dann die behördlichen Voraussetzungen für einen Durchsuchungsbefehl. Und am 5. Februar führten dann die Beamten der Taskforce eine Razzia auf der Schweinefarm durch. Und was sie dabei finden, verändert alles. Neben mehrerer illegaler und nicht registrierter Waffen fanden sie Gegenstände, die eine Verbindung zwischen den vermissten Frauen und dem Grundstück herstellten. Denn zwischen dem Chaos auf dem Gelände stießen die Ermittler auf persönliche Gegenstände von den vermissten Frauen. Handtaschen, Kleidung, Ausweise, also alles Dinge, die dort nicht hätten sein dürfen. Und die Bedeutung der Funde wird schnell klar. Die Ermittlung wird ausgeweitet. Robert, der ja vorerst nur wegen Waffenbesitzes festgenommen war und anschließend sogar gegen Kaution erstmal freigelassen wurde, stand ab sofort unter Beobachtung und durfte nicht auf die Schweinefarm zurückkehren. Während die Polizei im Rahmen eines zweiten Durchsuchungsbefehls eine gründliche Durchsuchung durchführte. Zu den gefundenen Beweismitteln gehörten dann Handschellen, Damenbekleidung und auch Damenschuhe, Schmuck sowie ein Asthma-Inhalator, der auf Serena Abbotsway, also eine der vermissten Frauen, verschrieben war. DNA-Tests von Blut, das in einem Wohnmobil auf dem Grundstück gefunden wurde, ergab dann, dass es sich um das Blut von Mona Wilson handelte. Und am 22. Februar 2002 wurde Pickton dann erneut festgenommen und wegen zweifachen Mordes angeklagt. Insgesamt wurden schließlich 26 Mordanklagen gegen ihn erhoben. Und die Farm wurde abgesperrt und zu dem größten Tatort der kanadischen Geschichte erklärt. Oder zu einem der größten Tatorte. Man kann ja nie behaupten, dass es immer der größte gewesen ist, weil es gibt garantiert noch mehr. Und die Forensiker beginnen dann, das Gelände systematisch zu untersuchen. Sie durchkämmen den Boden, analysieren die Erde, suchen wirklich nach den kleinsten Spuren. Du kannst dir vorstellen, dass diese Arbeit extrem aufwendig ist und noch viele Monate gedauert hat. Aber nach und nach werden immer mehr DNA-Spuren und menschliche Überreste gefunden. Am Ende können mindestens 33 Frauen identifiziert werden, deren DNA auf dem Gelände nachgewiesen wird. Die Ermittler nehmen 200.000 DNA-Proben und beschlagnahmten 600.000 Beweisstücke. Archäologen und Forensiker benötigen wirklich schweres Gerät, um 383.000 Kubikmeter Erde auf der Suche nach menschlichen Überresten zu durchsieben. Und die Kosten der Ermittlungen werden auf fast 70 Millionen kanadische Dollar geschätzt. Also auch das ist ein ganz schöner Batzen. Aber im Zuge der Ermittlungen werden etwa 80 nicht identifizierte DNA-Profile sichergestellt, die wohl ungefähr zur Hälfte männlich und zur Hälfte weiblich sind. Eine Zahl, die also nicht nur das Ausmaß der möglichen Taten andeutet, sondern auch das, wie viele Spuren auf diesem Gelände zusammenlaufen, ohne dass sie halt jemals irgendwie vollständig jemandem zugeordnet werden können. Und was auch sehr krass ist, ist ein Punkt, weil besonders verstörend sind auch die Funde im Wohnwagen von Robert. Dort entdecken die Ermittler nämlich unter anderem einen geladenen Revolver vom Kaliber 22, auf dessen Lauf ein Dildo gesteckt ist. Daneben eine bereits abgefeuerte Patrone. Außerdem finden sie Munition für eine 357er Magnum Handfeuerwaffe, eine Nachtsichtbrille, zwei Paar mit Kunstfell gefütterte Handschellen, eine Spritze mit etwa 3 Millilitern einer blauen Flüssigkeit sowie das als Aphrodisiakum bekannte mittelspanische Fliege. Und in einem Videoband, das später auch der Jury gezeigt wird, erzählt Robert selbst, er habe den Dildo als eine Art improvisierten Schalldämpfer verwendet. Eine Darstellung, die von Fachleuten als äußerst unrealistisch eingeschätzt wird, da der Revolver in dieser Weise praktisch nicht schallgedämpft werden kann. Und weitere Videoaufnahmen belasten ihn zusätzlich. In einer Aussage berichtet ein Bekannter, dass Robert ihm gegenüber erwähnt habe, dass eine Möglichkeit, heroinabhängige Frauen zu töten, bestehe darin, ihnen Scheibenwaschflüssigkeit zu injizieren. Und in einem anderen Band schildert ein mutmaßlicher Komplize, Robert habe davon gesprochen, Sexarbeiterinnen zunächst mit Handschellen zu fesseln, sie anschließend zu erwürgen und danach ihre Körper weiter zu bearbeiten, bevor er die Überreste an die Schweine verfüttere. Und wie konkret diese Gewalt tatsächlich umgesetzt wurde, zeigt schließlich auch die Funde aus dem Schlachthaus. In einem Mülleimer werden Überreste entdeckt, die später den Opfer Mona Wilson zugeordnet werden können. Also ein Fund, der zu der zentralen Beweislage im Verfahren zählt und das Grauen dieses Tatortes begreifbar macht. Ein besonderer Moment ist ein Gespräch in einer Undercover-Ermittlung. Weil man muss natürlich wissen, Robert sitzt jetzt ja in U-Haft. Und er spricht dort mit einem Zellengenossen. Was er nicht weiß, dass dieser Zellengenosse ein Undercover-Ermittler ist. Und in diesem Gespräch soll er gestanden haben, 49 Frauen getötet zu haben. Und er äußerte sogar, dass er eigentlich 50 schaffen wollte. Und das ist eine Aussage, die natürlich später auch um die ganze Welt geht, weil sie zeigt nicht nur das Ausmaß der Taten, sondern auch die Kälte, mit der er darüber spricht. Anhand von Polizeiberichten und einem aufgezeichneten Geständnis von Robert kam die Polizei dann zu dem Schluss, dass die Frauen auf verschiedenste Weise getötet waren. Einige von ihnen waren mit Handschellen gefesselt und erstochen worden. Anderen wurde Frostschutzmittel injiziert. Nachdem sie tot waren, brachte Robert ihre Leichen entweder zu einer nahegelegenen Tierkörperverwertungsanlage oder zermalmte sie und verfütterte sie an die Schweine, die auf seiner Farm lebten. Roberts Vorverhandlung, also in der erstmal entschieden werden sollte, ob genügend Beweise für eine Hauptverantwortung vorlagen, dauerte von Januar bis Juli 2003. Aufgrund der beispiellosen Umfangs und der Komplexität der zu klärenden Rechtsfragen begann seine Hauptverhandlung zu den ersten 6 Anklagepunkten dann am 22. Januar 2007 in New Westminster und zählte zu den komplexesten Verfahren in der kanadischen Justizgeschichte. Also nochmal ganz kurz für alle zusammengefasst, von den 26 verschwundenen Frauen, die man offiziell Robert zuschreiben konnte, ereigneten sich eines der Verbrechen im Jahr 1995, ein anderes 1996, 6 im Jahr 1997, 4 im Jahr 1998, 5 im Jahr 1999, 2 im Jahr 2000 und 7 im Jahr 2001. Andere Verschwinden vor und nach diesem Zeitraum konnten aufgrund fehlender Beweise nicht offiziell mit ihm in Verbindung gebracht werden. Aufgrund der marginalisierten Lebensweise und der unsteten Lebensgewohnheiten der Opfer und anderer Menschen in Downtown Eastside blieben manche Verschwinden leider natürlich auch unbemerkt. Und das Verschwinden von Terry Rail, die 1984, also quasi jetzt weit davor, also vor dem ersten, was man ihm zuordnen kann, verschwand, wurde zum Beispiel erst 3 Jahre später überhaupt gemeldet. Und 1987 richtete die CRMP ein Spezialteam ein, um die ungelösten Morde und Verschwinden von Sexarbeiterinnen zu untersuchen. Es wurde allerdings 1989 aufgrund begrenzter Fortschritte wieder aufgelöst. Also man merkt, es gibt wahrscheinlich noch viel, viel mehr, aber das sind die einzigen, die man ihnen jetzt irgendwie hat irgendwie zuordnen können. Und das zeigt natürlich auch auf, warum die Beweisführung generell auch so schwierig gewesen ist und warum man sich deswegen dann auch vorerst nur auf 6 dieser Fälle konzentrierte. Nämlich auf Serena Abotsway, 29, Mona Lee Wilson, 26, Andrea Josberry, 22, Brenda Ann Wolf, 32, Georgina Faith Papin, 24 und Marnie Lee Ann Frey, 24 Jahre alt, konzentrierte. In vielen Fällen gibt es keine vollständigen Leichen, sondern nur DNA-Spuren und Indizien. Und die Staatsanwaltschaft musste deswegen ein Gesamtbild aufzeigen, das dann die Jury überzeugen sollte. Es werden also zahlreiche Beweise präsentiert, forensische Analysen, Zeugenaussagen, Fundstücke von der Farm. Und alles deutet darauf hin, dass die Opfer zuletzt mit Robert gesehen wurden und dass ihre Spuren auf dem Gelände endeten. Die Verteidigung versuchte allerdings Zweifel zu sehen. Sie argumentierten, dass es keine direkten Beweise für die Tötung gab, aber die Gesamtheit der Indizien ist natürlich total erdrückend. Und am 9. Dezember 2007 verkündete Drury dann ihr Urteil im Prozess gegen Robert Picton. Was denkst du, wie werden sie entscheiden?
1: Also dadurch, dass es ja trotzdem Hinweise gibt, denke ich irgendwie schon, dass sie ihn für schuldig verurteilen. Dennoch ist es natürlich schon hart, weil man das ganze Ausmaß einfach nicht beweisen kann.
0: Also deswegen ist es auch nicht ganz verwunderlich, dass die Jury in den 6 Anklagepunkten wegen Morden ersten Grades freisprechen. Aber gleichzeitig sprechen ihnen die Geschworenen in 6 Fällen des Mordes zweiten Grades schuldig. Also das unterstützt das ganze Jahr, weil sie sagen, es kann nicht zweifelsfrei bewiesen werden, dass er die Person wirklich ermordet hat, weil man natürlich die Leiche nicht aktiv quasi sieht. Man sieht nicht, dass er es wirklich getan hat. Aber alle Spuren, alle DNA-Beweise, alles, was so gefunden wurde, deutet darauf hin, dass er der Täter ist. Deswegen Mord zweiten Grades und nicht Mord ersten Grades.
1: Aber es ist trotzdem hart, dass er mit dem, also dass er schon so viel einfach vertuschen konnte mit seiner Herangehensweise.
0: Ja, das stimmt. 2 Tage später, am 11. Dezember 2007, folgt dann die Strafverkündung. Zuvor werden insgesamt 18 sogenannte Victim Impact Statements vorgelesen. Also es sind persönliche Aussagen von Angehörigen, die schildern, welche Lücke der Verlust hinterlassen hat und wie sehr die Taten ihr Leben bis heute prägen. Und Richter Williams verhängt schließlich die höchstmögliche Strafe für Mord zweiten Grades. Und zwar lebenslange Haft ohne Möglichkeit auf Bewährung für 25 Jahre. Und damit entspricht das Strafmaß faktisch dem eines Mordes ersten Grades. Und in seiner Begründung findet der Richter deutliche Worte. Er beschreibt Roberts Taten als wiederholte vorsätzliche Gewalt und sagt, dass er zwar nicht jedes Detail kenne, aber eines sicher sei. Was den Opfern widerfahren ist, sei sinnlos und verabscheuungswürdig gewesen. Und ich muss sagen, damit hat, finde ich, der Richter auch das bestmögliche Ergebnis an der Stelle rausgeholt.
1: Ja, das stimmt. Das auf jeden Fall. Trotzdem ärgert es mich, weil, also, es ist einfach so eine Anzahl und dass nicht einfach jeden, oder dass nicht jedes Opfer Gerechtigkeit bekommen hat, ist irgendwie einfach so traurig. Irgendwie, das ärgert mich einfach total.
0: Kann ich sehr gut verstehen. Glücklicherweise wird diese Verurteilung 2010 vom Obersten Gerichtshof Kanadas bestätigt.
1: Wenigstens das.
0: Genau, was allerdings blöden Beigeschmack hat. Die weiteren 20 Anklagepunkte werden später ausgesetzt, obwohl sich die Staatsanwälte von British Columbia die Möglichkeit offen hielten, also da das gegen der geht mit diesen Anklagepunkten doch noch gegen Robert vorzugehen. Aber am 4. August 2010 gab dann die Staatsanwaltschaft bekannt, dass sie diese 20 Anklagepunkte nicht weiter verfolgen würden. Sie erklärten, dass ein zweiter Prozess, selbst wenn er weitere Verurteilungen erzielen würde, dennoch nichts an Roberts Strafe ändern würden, weil er bereits die gesetzlich mögliche Höchststrafe erhalten hatte. Und das kannst du dir vorstellen, ist natürlich für einen Teil der Angehörigen ein sehr, sehr schwerer Schlag, weil sie das Gefühl haben, dass nicht alle Opfer offiziell anerkannt werden. Auf der anderen Seite gibt es auch Angehörige, die sagen, dass sie erleichtert sind, weil ihnen jetzt diese Erfahrung eines weiteren langen und schwierigen Prozesses erspart bleibt.
1: Kann man natürlich verstehen.
0: Genau, also so ein Prozess ist natürlich auch nicht einfach und er zieht sich ja wirklich über viele Monate. Und wenn man dann jedes Mal wieder hört, was vielleicht von seinem geliebten Familienmitglied an Teilen gefunden wurde oder so und was dem dann alles zugestoßen sein kann, das ist garantiert noch weniger einfach, als überhaupt zu wissen, dass das passiert ist. Auf der anderen Seite, dass man dann weiß, dass er deswegen nicht offiziell verurteilt wurde, ist natürlich auch so ein, ja, da wird einfach so ein bisschen die Gerechtigkeit den Opfern entzogen.
1: Ja, das auf jeden Fall. Aber ich stelle es mir halt auch einfach super schwer, wenn du immer gegenüber von diesem Menschen einfach sitzen musst und weißt, was er da deinen Liebsten angetan hat. Das finde ich halt allein schon auch total schwierig. Also hat alles so Vor- und Nachteile.
0: Vor allen Dingen besonders erschreckend ist, dass bis heute nicht klar ist, wie viele Frauen tatsächlich Opfer von Robert Picton wurden. Und die Zahl 49 basiert natürlich auf seinem indirekten eigenen Geständnis, aber sie kann halt nie vollständig bewiesen werden. Die Ermittlungen haben halt gezeigt, dass mindestens 33 Frauen auf der Farm mit ihm in Verbindung gebracht werden konnten. Aber es besteht natürlich die Möglichkeit, dass die tatsächliche Zahl deutlich höher liegt. Und diese Unsicherheit ist natürlich für viele Angehörige besonders belastend, weil sie wissen nicht, ob ihre vermissten Familienangehörigen zu den Opfern jetzt gehören oder nicht. Und dieser Fall hat in Kanada auch eine massive Debatte ausgelöst. Also es wurde untersucht, warum die Polizei so lange nicht gehandelt hat, warum Hinweise ignoriert wurden, warum die vermissten Fälle nicht ernst genug genommen wurden. Und im Jahr 2010 wurde dann eine Untersuchung der Provinzregion eingeleitet, um den Fall Robert und dessen Bearbeitung durch die Behörden zu untersuchen. Im April 2012 veröffentlichte die Untersuchungskommission für vermisste Frauen, die Missing Woman Injury, ihren Abschlussbericht mit dem Titel Forsaken. Die Kommission stellte fest, dass eklatante Versäumnisse der Polizei, darunter unfähige Ermittlungsarbeit, verstärkt durch Vorurteile der Polizei und der Gesellschaft gegenüber Sexarbeiterinnen und indigenen Frauen zu einer Tragödie epischen Ausmaßes geführt hätten. Die Untersuchungskommission gab 63 Empfehlungen heraus, darunter die Schaffung einer regionalen Polizeitruppe für den Großraum Vancouver, um eine effektivere und weniger fragmentierte polizeiliche Zusammenarbeit zu ermöglichen. Und sie forderten außerdem eine angemessene Finanzierung für Notunterkünfte für Frauen im Sexgewerbe sowie eine Entschädigung für die Kinder der vermissten Frauen. Weil auch ja, einige der vermissten Frauen waren Mütter.
1: Ja,
0: und im Anschluss an diesen Bericht führte dann die Polizei von Vancouver mehrere Änderungen an den Richtlinien und Verfahren für die Ermittlungen bei vermissten Personen durch. Und die Abteilung für vermisste Personen wurde auch zu einem festen Bestandteil der Polizeibehörde. Das heißt, Ermittlungen müssen unverzüglich aufgenommen werden. Familienangehörige werden regelmäßig informiert und vor der Veröffentlichung von Informationen konsultiert, um auch die Akte quasi offen zu lassen, bis die vermisste Person gefunden wird. Und Robert Picton verbringt dann den Rest seines Lebens im Gefängnis. Im Jahr 2016 wurde ein autobiografisches Buch mit dem Titel Picton in His Own Words, das angeblich von Robert selbst verfasst wurde, aus dem Gefängnis geschmuggelt und vom Verlag Outskirts Press aus Denver, Colorado, veröffentlicht. Das Ganze gab es wohl eine Zeit lang bei Amazon zum Verkauf, aber aufgrund der öffentlichen Empörung wurde es ganz schnell wieder aus dem Sortiment genommen.
1: Ja, es gibt doch auch generell dieses Gesetz, dass Verbrecher nicht mit ihrer Tat Geld verdienen dürfen. Da war doch irgendwie sowas.
0: Na, da halten sich ja die wenigsten wirklich dran.
1: Ja, natürlich, aber eigentlich, also eigentlich ist ja die Sache, dass dass sie das eigentlich theoretisch nicht dürfen, Profit aus ihrer Tat schlagen.
0: Das erzählen wir dem Maschseemörder.
1: Ja, das ist in Amerika, meine ich. Also ich weiß nicht, wie es in Deutschland aussieht,
0: ich weiß, was du meinst. Aber

0: hat er definitiv erhalten. Am 19. Mai 2024 wird Robert dann in der Hochsicherheitsanstalt Port-Cartier in Quebec von einem Mithäftling, nämlich Martin Sherrist, angegriffen. Dieser stach Robert mit einem abgebrochenen Besenstiel oder einem anderen ähnlichen Gegenstand in den Kopf. Robert, zu diesem Zeitpunkt 74 Jahre alt, wird nach dem Angriff an lebenserhaltende Geräte angeschlossen und in ein künstliches Koma versetzt. Er stirbt am 31. Mai 2024 an den Folgen. Also er erlitt quasi einen ähnlichen Tod wie damals auch Jeffrey Dahmer, der ja auch durch einen Mithäftling sein Leben verlor.
1: Ich finde es immer sehr interessant, dass, obwohl das ja alles so sehr gesichert und so ist, dass es Häftlinge oder dass andere Häftlinge es trotzdem immer mal wieder schaffen, so lange ungestört zu sein, um einen anderen Menschen umzubringen. Also irgendwie ist das immer...
0: Naja, manchmal wird ja auch bewusst...
1: Ja, deswegen, also ist immer sehr, sehr interessant, was da so alles passieren kann.
0: Man muss auch sagen, sein Tod bringt natürlich keinen wirklichen Abschluss, weil es gibt halt einfach keine Antworten auf einige offene Fragen und deswegen auch keine vollständige Wahrheit, weil wir natürlich ja auch nicht alle seine Opfer kennen oder wissen, in welchem Ausmaß er vielleicht noch weiterhin getötet hat. Aber es ist zumindest eine Art von Abschluss. Ja, liebe Johanna, kanntest du den Fall schon?
1: Also ich wusste, dass, ich kann den Fall halt durch Criminal Minds, und ich wusste natürlich auch, dass, ja, dass dazu einen echten Fall gibt. Also, aber ansonsten, ich habe mich jetzt nicht weiter damit befasst. Ich habe jetzt nicht irgendwie mal recherchiert oder so, sondern das ist auch wieder so einer dieser Fälle, die sind wirklich so verrückt. Da hätte ich mich auch gar nicht getraut, weiter nachzurecherchieren. Deswegen finde ich es auf jeden Fall sehr interessant, dass du die Aufgabe übernommen hast. Und ich finde, das ist auch wieder ein Beispiel dafür, meiner Meinung nach, dass in Anführungszeichen Monster nicht geboren werden, sondern eben auch durch ganz, ganz viele Faktoren zu diesen Taten, ja, erzogen werden, würde ich jetzt behaupten.
0: Ja, ich muss auch sagen, dass der Fall, also gefühlt hat jeder diesen Fall schon mal irgendwie gehört. Aber obwohl er zum Beispiel im Verhältnis zu einem Ed Gein oder sogar Jeffrey Dahmer, also dieser Fall ist trotzdem so erschreckend, aber jeder hat ihn, wenn er nur so am Rande mitbekommen, finde ich. Also die wenigsten haben sich ja mit diesem Fall so wirklich beschäftigt, weil gerade so Jeffrey Dahmer, Ed Gein, das sind Fälle, oder auch Ted Bundy, ne? Wo jeder gefühlt irgendwie sofort Infos raushauen kann. Und er hat deutlich mehr Leute ermordet. Und trotzdem läuft der Fall irgendwie immer so am Rande mit. Und das, obwohl, ich meine, man muss überlegen, es ist jetzt ungefähr 2 Jahre her, dass er ermordet wurde im Gefängnis. Ne? Also das ist ja eigentlich ein Fall, wo wir alle sagen sollten, oh, also da müsste ich das damals eigentlich schon aktiver mitbekommen haben als ein Ted Bundy, der doch Jahre davor war.
1: Ja, aber nur die Menge an Menschen, die dabei zu Tode gekommen sind. Also das sind ja ganz, ganz viele Faktoren. Mein Ted Bundy ist ja, glaube ich, auch besonders sein Aussehen und sein Charme spielt da eine Rolle. Und ja, gut,
0: damit kann Robert nicht mithalten.
1: Ja, also das sind halt... sind ja so ganz, ganz viele Faktoren, die da irgendwie eine Rolle spielen, wie bekannt der Fall wird. Natürlich denkt man sich, so viele Menschen, die einfach ihr Leben verloren haben und an die man dann irgendwie auch denken würde, wenn der Fall mehr Aufmerksamkeit bekommen würde. Aber gleichzeitig ist uns natürlich auch klar, dass meistens ja trotzdem eher der Täter derjenige ist, der da die wirkliche Aufmerksamkeit bekommt und nicht das Opfer selber oder die Opfer selber.
0: Ja, ich muss auch ganz ehrlich sagen, ich habe ja vorhin auch die 6 Frauen, für die er offiziell angeklagt und verurteilt wurde, ja bewusst auch genannt. auch wenn wenig über die bekannt ist, aber damit man zumindest mal die Namen gehört hat. Wenn ich natürlich aber jetzt anfangen würde, alle 33

0: 60 Frauen hier aufzuzählen, die mindestens seine Opfer geworden wären, ne? Dann wären wir natürlich auch schon echt lange hier im Podcast nur damit beschäftigt und hätten noch gar nicht so richtig das Drumherum mitbekommen. Ja. Und das ist natürlich immer sehr schade, weil auf der einen Seite ist es natürlich auch wichtig, dass man einmal weiß, wie ist diese Person erzogen worden, wie ist dieser Mensch zu dem geworden, was er später getan hat, also was er geworden ist. Auf der anderen Seite finde ich, dass trotz alledem nichts von dem, was wir hier gehört haben, eine wirkliche Rechtfertigung ist.
1: Ja, das,
0: weil
1: das natürlich.
0: Man muss leider sagen, wie es ist. Mobbing erleben traurigerweise immer noch unfassbar viele Menschen.
1: Mhm.
0: Er hat hart bei seinen Eltern mitgearbeitet. Auch das ist leider etwas, was viele Familien haben, weil man sonst gar nicht über die Runden kommt. Strenge Eltern sind jetzt auch nicht unbedingt was absolut Seltenes. Also es, ne, es gibt eigentlich wenig dabei, wo man sagt, das ist der Auslöser. Also ich finde schon, natürlich, er hat deutlich traumatische Sachen erlebt. Ne? Wenn, ich meine, wenn du mitbekommst, dass deine Eltern deinem Bruder helfen, ein Verbrechen zu vertuschen. Ne? Also das ist gerade noch ein Verbrechen an einem Kind, das kommt ja auch noch dazu. Also das ist, muss unfassbar belastend sein. Und auch die Geschichte mit dem Kälbchen, was er aufgezogen hat, was dann geschlachtet wird. Das sind wirklich ja alles Traumata, die sich in einem verfestigen. Aber trotzdem ist ein Trauma natürlich, also viele Menschen haben verschiedenste Traumata. Aber nicht jeder Mensch mit einem Trauma wird zum Serienmörder. Glücklicherweise.
1: Ja, das auf jeden Fall. Also es ist natürlich schon, es gibt schon auch teilweise eine Veranlagung, dass du mit verschiedenen Situationen anders umgehst als jetzt vielleicht andere. Aber dennoch sind natürlich trotzdem auch noch Faktoren, die dazu, ja, beifügen. Das ist natürlich keine Entschuldigung und ich glaube, das würde auch niemand als Entschuldigung jemals wahrnehmen. Aber dennoch finde ich, ist es wichtig zu sehen, dass, also ich finde es immer schwierig zu sagen, dass Menschen böse sind. Weißt du, dass sie böse geboren werden? Sondern ich bin halt einfach der Meinung, dass es Faktoren gibt, die Menschen zu bösen Dingen veranlassen. Und ja. Das ist meiner Meinung nach halt einfach ein Beispiel dafür. Dass es natürlich nicht als Entschuldigung geht, aber
0: es gibt doch auch diese schöne, ich weiß gerade gar nicht genau, aus welcher Kultur es kommt, ich will jetzt nichts Falsches sagen, aber diese Geschichte, dass jeder Mensch quasi einen Helden und einen dunklen Wolf in sich trägt. Und je nachdem, welche der beiden Wölfe man füttert, so wird man auch.
1: Das klingt echt interessant.
0: Weil es ist ja einfach so, und das haben wir ja, glaube ich, auch schon öfter mal besprochen. Ich glaube, jeder von uns kann zum Mörder werden. Aber es kommt darauf an, in welchen Situationen. Und ob man es bewusst tut oder zum Beispiel aus Notwehr heraus.
1: Ja.
0: Und das ist ja auch mit einer der Unterschiede. Und deswegen, ne, je nachdem, welchen Wolf man füttert, damit verstärkt sich halt die eine oder andere Seite.
1: Ja.
0: Ja, soweit, so gut. Ich würde sagen, was wirklich bleibt davon, ist die Erinnerung an die Frauen, die einfach viel zu lange übersehen wurden. Weil all diese Frauen, deren Leben war genauso viel wert wie jedes andere. Und vielleicht ist genau das auch die wichtigste Frage, die dieser Fall hinterlässt. Wie viele Leben hätten gerettet werden können, wenn man früher hingesehen hätte? In diesem Sinne, passt auch gut auf euch auf und denkt immer daran, manche Tagebücher werden mit Blut geschrieben. Tschüss. Tschüss.
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